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1: 8 nach 1.

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2: Genau, 14:45.
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5: Genau 10 Minuten vor 2.

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2: 12 Minuten vor 3.

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1: Gleich 10 vor 4.
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1: 10 nach 4.
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1: Kurz nach 4:30.

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2: Ja, finde ich gut. 5 Minuten vor 5.

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2: 7:05.

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1: 4:05.

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1: Wie steht es eigentlich so kurz vor der Sommerreisezeit um den Schengen-Raum? Das zeigt der aktuelle Schengen-Statusbericht für 2025-26. Ursprünglich wurde der Schengen-Raum geschaffen, um grenzenloses Reisen in der EU zu ermöglichen. Doch Grenzen wurden wieder geschlossen, unter anderem um illegale Einwanderung zu regulieren. Der Schengen-Kodex erlaubt aus bestimmten Gründen vorübergehend wieder Kontrollen an Binnengrenzen durchzuführen. Das vorübergehend erklärt Kommissionssprecher Markus Lammert. Es gibt die allgemeine Regel, dass ein Mitgliedstaat interne Grenzkontrollen für bis zu 2 Jahren anmelden kann. Sie können unter bestimmten Umständen verlängert werden. Und die EU-Kommission kann auch Stellungnahmen abgeben. Die EU-Kommission ist darum bemüht, den freien Personen- und Warenverkehr im Schengen-Raum wiederherzustellen. Dazu sind wir im Dialog mit den entsprechenden Mitgliedstaaten. In diesen Dialogen unterstreichen wir die Notwendigkeit, Störungen für Reisen und die regionale Wirtschaft so gering wie möglich

sind die digitalen Ein- und Ausreisekontrollen an den EU-Außengrenzen. Seit Oktober 2025 hatten wir fast 66 Millionen Ein- und Ausreisen und auch über 32.000 verweigerte Einreisen. Das zeigt die Effizienz des Systems. Und wir hatten auch über 800 Personen, die als Sicherheitsrisiko für die Union identifiziert wurden. 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
2: 10 vor 6.

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2: Mit Michael Miem. In den USA sorgt ein neuer Entschädigungsfonds für politische Spannungen. Nach Angaben des Justizministeriums sollen rund 1,8 Milliarden Dollar in einen Fonds fließen, der Menschen entschädigen soll, die sich als Opfer politisch oder ideologisch motivierten staatlichen Handelns sehen. Aus der Opposition kommt scharfe Kritik. Ein demokratischer Senator sprach von Vorteilen für Trump-nahe Kreise und warf der Regierung in diesem Zusammenhang mögliche Einflussnahme vor. Die Angriffe auf Mitglieder politischer Parteien haben im vergangenen Jahr deutlich zugenommen.
3: Laut einer Antwort der Bundesregierung auf eine parlamentarische Anfrage wurden 2025 besonders viele Vorfälle gegen AfD-Mitglieder registriert. In den Vorjahren waren vor allem Mitglieder der Grünen am stärksten betroffen. Die Entwicklung zeigt insgesamt einen Anstieg politisch motivierter Gewalt gegen Parteimitglieder.
2: Im Kongo ist die Zahl der Ebola-Todesopfer nach Behördenangaben auf mehr als 130 gestiegen. Ein US-Arzt, der sich infiziert hatte, ist zur Behandlung nach Deutschland gebracht worden. Dazu auch der Epidemiologe Alexander Kikule.
4: Wir haben 7 große Zentren in Deutschland, die also auf hervorragendem Niveau solche Patienten behandeln können. Die Dunkelziffer dürfte sehr hoch sein. Und da kann es natürlich mal sein, dass jemand ins Flugzeug steigt und über mehrere Umsteigestationen auch nach Deutschland oder woanders in Europa ankommt. Und ich meine, da muss man was tun, dass man da auf der Hut ist, dass man diese Leute dann schnell in Isolierung bringt. Das Schlimmste ist, dass eben der Impfstoff gegen Zaire nicht zugelassen ist gegen dieses andere Virus. Deshalb kann die WHO noch keine allgemeine Regelimpfung empfehlen zum jetzigen Zeitpunkt, obwohl der Impfstoff verfügbar wäre. Und deshalb nochmal, ich glaube, medizinisches Personal dort im Kongo sollte man auf jeden Fall im Sinne einer Vorsorge impfen mit dem Impfstoff, der da ist.
2: Die Gesundheitsbehörde der Afrikanischen Union hat wegen des Ebola-Ausbruchs im Kongo und in Uganda inzwischen den Notstand für den gesamten afrikanischen Kontinent erklärt. Eine deutliche Mehrheit der Menschen in Deutschland befürwortet ein Verbot sozialer Medien für Kinder unter 14 Jahren. Laut einer repräsentativen Umfrage sprechen sich rund 2/3 der Befragten für eine entsprechende Altersgrenze aus. Hintergrund ist die wachsende Debatte über den Umgang von Kindern und Jugendlichen mit digitalen Plattformen.
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1: Wie steht es eigentlich so kurz vor der Sommerreisezeit um den Schengen-Raum? Das zeigt der aktuelle Schengen-Statusbericht für 2025-26. Ursprünglich wurde der Schengen-Raum geschaffen, um grenzenloses Reisen in der EU zu ermöglichen. Doch Grenzen wurden wieder geschlossen, unter anderem um illegale Einwanderung zu regulieren. Der Schengen-Kodex erlaubt aus bestimmten Gründen vorübergehend wieder Kontrollen an Binnengrenzen durchzuführen. Das vorübergehend erklärt Kommissionssprecher Markus Lammert. Es gibt die allgemeine Regel, dass ein Mitgliedstaat interne Grenzkontrollen für bis zu 2 Jahren anmelden kann. Sie können unter bestimmten Umständen verlängert werden. Und die EU-Kommission kann auch Stellungnahmen abgeben. Die EU-Kommission ist darum bemüht, den freien Personen- und Warenverkehr im Schengen-Raum wiederherzustellen. Dazu sind wir im Dialog mit den entsprechenden Mitgliedstaaten. In diesen Dialogen unterstreichen wir die Notwendigkeit, Störungen für Reisen und die regionale Wirtschaft so gering wie möglich zu halten. Und wir zeigen auch Alternativen zu solchen Kontrollen an Binnengrenzen. Denn wir glauben, dass es tatsächlich effizientere und effektivere Alternativen und Lösungen gibt. Im Schengen-Statusbericht stehen Vorschläge wie mehr operative Zusammenarbeit und Informationsaustausch oder mobile Technologien zur biometrischen Identifizierung und Fahrzeugverfolgung. Um den Schengen-Effekt zu bewerten, hat die EU-Kommission eine Studie über die Vorteile von Schengen und die Kosten einer Wiedereinführung von Grenzkontrollen an den Binnengrenzen in Auftrag gegeben. Die Ergebnisse der Studie sollen in diesem Jahr veröffentlicht werden. Was sich laut Schengen-Statusbericht gut entwickelt, sind die digitalen Ein- und Ausreisekontrollen an den EU-Außengrenzen. Seit Oktober 2025 hatten wir fast 66 Millionen Ein- und Ausreisen und auch über 32.000 verweigerte Einreisen. Das zeigt die Effizienz des Systems. Und wir hatten auch über 800 Personen, die als Sicherheitsrisiko für die Union identifiziert wurden.

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4: Mit Michael Miem. In den USA sorgt ein neuer Entschädigungsfonds für politische Spannungen. Nach Angaben des Justizministeriums sollen rund 1,8 Milliarden Dollar in einen Fonds fließen, der Menschen entschädigen soll, die sich als Opfer politisch oder ideologisch motivierten staatlichen Handelns sehen. Aus der Opposition kommt scharfe Kritik. Ein demokratischer Senator sprach von Vorteilen für Trump-nahe Kreise und warf der Regierung in diesem Zusammenhang mögliche Einflussnahme vor. Die Angriffe auf Mitglieder politischer Parteien haben im vergangenen Jahr deutlich zugenommen.
5: Laut einer Antwort der Bundesregierung auf eine parlamentarische Anfrage wurden 2025 besonders viele Vorfälle gegen AfD-Mitglieder registriert. In den Vorjahren waren vor allem Mitglieder der Grünen am stärksten betroffen. Die Entwicklung zeigt insgesamt einen Anstieg politisch motivierter Gewalt gegen Parteimitglieder.
4: Im Kongo ist die Zahl der Ebola-Todesopfer nach Behördenangaben auf mehr als 130 gestiegen. Ein US-Arzt, der sich infiziert hatte, ist zur Behandlung nach Deutschland gebracht worden. Dazu auch der Epidemiologe Alexander Kikule.
6: Wir haben 7 große Zentren in Deutschland, die also auf hervorragendem Niveau solche Patienten behandeln können. Die Dunkelziffer dürfte sehr hoch sein. Und da kann es natürlich mal sein, dass jemand ins Flugzeug steigt und über mehrere Umsteigestationen auch nach Deutschland oder woanders in Europa ankommt. Und ich meine, da muss man was tun, dass man da auf der Hut ist, dass man diese Leute dann schnell in Isolierung bringt. Das Schlimmste ist, dass eben der Impfstoff gegen Zaire nicht zugelassen ist gegen dieses andere Virus. Deshalb kann die WHO noch keine allgemeine Regelimpfung empfehlen zum jetzigen Zeitpunkt, obwohl der Impfstoff verfügbar wäre. Und deshalb nochmal, ich glaube, medizinisches Personal dort im Kongo sollte man auf jeden Fall im Sinne einer Vorsorge impfen mit dem Impfstoff, der da ist.
4: Die Gesundheitsbehörde der Afrikanischen Union hat wegen des Ebola-Ausbruchs im Kongo und in Uganda inzwischen den Notstand für den gesamten afrikanischen Kontinent erklärt. Eine deutliche Mehrheit der Menschen in Deutschland befürwortet ein Verbot sozialer Medien für Kinder unter 14 Jahren. Laut einer repräsentativen Umfrage sprechen sich rund 2/3 der Befragten für eine entsprechende Altersgrenze aus. Hintergrund ist die wachsende Debatte über den Umgang von Kindern und Jugendlichen mit digitalen Plattformen.
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4: Mit Michael Miem. In den USA sorgt ein neuer Entschädigungsfonds für politische Spannungen. Nach Angaben des Justizministeriums sollen rund 1,8 Milliarden Dollar in einen Fonds fließen, der Menschen entschädigen soll, die sich als Opfer politisch oder ideologisch motivierten staatlichen Handelns sehen. Aus der Opposition kommt scharfe Kritik. Ein demokratischer Senator sprach von Vorteilen für Trump-nahe Kreise und warf der Regierung in diesem Zusammenhang mögliche Einflussnahme vor. Die Angriffe auf Mitglieder politischer Parteien haben im vergangenen Jahr deutlich zugenommen.
5: Laut einer Antwort der Bundesregierung auf eine parlamentarische Anfrage wurden 2025 besonders viele Vorfälle gegen AfD-Mitglieder registriert. In den Vorjahren waren vor allem Mitglieder der Grünen am stärksten betroffen. Die Entwicklung zeigt insgesamt einen Anstieg politisch motivierter Gewalt gegen Parteimitglieder.
4: Im Kongo ist die Zahl der Ebola-Todesopfer nach Behördenangaben auf mehr als 130 gestiegen. Ein US-Arzt, der sich infiziert hatte, ist zur Behandlung nach Deutschland gebracht worden. Dazu auch der Epidemiologe Alexander Kikule.
6: Wir haben 7 große Zentren in Deutschland, die also auf hervorragendem Niveau solche Patienten behandeln können. Die Dunkelziffer dürfte sehr hoch sein. Und da kann es natürlich mal sein, dass jemand ins Flugzeug steigt und über mehrere Umsteigestationen auch nach Deutschland oder woanders in Europa ankommt. Und ich meine, da muss man was tun, dass man da auf der Hut ist, dass man diese Leute dann schnell in Isolierung bringt. Das Schlimmste ist, dass eben der Impfstoff gegen Zaire nicht zugelassen ist gegen dieses andere Virus. Deshalb kann die WHO noch keine allgemeine Regelimpfung empfehlen zum jetzigen Zeitpunkt, obwohl der Impfstoff verfügbar wäre. Und deshalb nochmal, ich glaube, medizinisches Personal dort im Kongo sollte man auf jeden Fall im Sinne einer Vorsorge impfen mit dem Impfstoff, der da ist.
4: Die Gesundheitsbehörde der Afrikanischen Union hat wegen des Ebola-Ausbruchs im Kongo und in Uganda inzwischen den Notstand für den gesamten afrikanischen Kontinent erklärt. Eine deutliche Mehrheit der Menschen in Deutschland befürwortet ein Verbot sozialer Medien für Kinder unter 14 Jahren. Laut einer repräsentativen Umfrage sprechen sich rund 2/3 der Befragten für eine entsprechende Altersgrenze aus. Hintergrund ist die wachsende Debatte über den Umgang von Kindern und Jugendlichen mit digitalen Plattformen.
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0: Good Morning Live, Buenos Dias, Gran Canaria, einen wunderschönen guten Morgen. Wir haben Mittwoch, den 20. Mai 2026, 9:02:39, wir sind super pünktlich. Und ihr hört, was schon, das Radiofrühstück auf Mixradio Gran Canaria. Im Studio die Wundertüte Ralf und meine Wenigkeit die Bärbel, und wir beide sagen einen wunderschönen guten Morgen.
1: Guten Morgen, ich weiß es auch, warum du zweimal wunderschön gesagt hast.
0: Ich habe einen wunderschönen
1: guten Morgen jetzt auch nochmal wunderschön. Ja, ich weiß warum, weil mir geht es jeden Mittwoch so. Ich wundere mich immer wieder, warum es trotzdem noch schön ist, mit dir jeden Mittwoch zu moderieren. Siehst du? Deswegen sagst du wunderschön.
0: Okay, jetzt habe ich es verstanden.
1: Richtig?
0: Ja.
1: Bei mir auch einen wunderschönen guten Morgen. Und ja, wenn ihr euch nicht wundert, sondern einfach dabei seid, dann habt ihr wieder mal alles genau richtig gemacht. Ihr habt 101,1 FM oder 104,8 FM eingeschaltet. Oder ihr seid im Web unterwegs unter www.mixradio.eu, und das hoffen wir doch den ganzen Tag, 7 Tage die Woche, 365 Mal.
0: Genau, so ist es. Und natürlich sind wir auch auf Instagram vorhanden, sagt man das?
1: Schlendern da rum. Gammeln so auf Instagram rum.
0: Genau, mixradio-fm, und auf Mixradio Gran Canaria New Generation findet ihr uns auf Facebook. So, ich habe alles gesagt.
1: Nein, kannst du auf der Homepage, kannst du natürlich an dieser Stelle immer wieder erwähnt. Man kann es nicht oft genug sagen, weil auch unsere Homepage ist ja, wie sagt man, flexibel. Sie gestaltet sich immer wieder mal neu. Also es lohnt sich immer wieder mal drauf zu schauen. Immer wieder kann man was vielleicht auch Neues entdecken. Neue Bilder, neue Kommentare, neue Postings, was auch immer. Und die Homepage ist einfach Mixradio eingeben. Seid sofort drauf.
0: Ja, und auf Facebook seid ihr natürlich, im Instagram immer orientiert. Morgens gibt es immer was zu lachen. Hast du heute Morgen gesehen? Oder hast du die Rechnung gestern gesehen?
1: Ja, die habe ich schon vor 1 oder 2 Wochen gehabt. Ihr seid jetzt alle ein bisschen spät dran.
0: Na geh. Okay.
1: Außerdem habe ich sie dir auch geschickt.
0: Nee, ich habe es aber schon länger gehabt.
1: Mit den 118 Euro, ja, die geht momentan, wie sagt man so schön, viral. Mit 3 Kindern zu teuer. Apropos Rechnung, da haben wir heute auch noch einen Netzfund.
0: Ja.
1: Die Österreicher, die sind ja auch nicht so ganz ohne, was Rechnungen
0: betrifft. Besuch bekommen wir auch von unserem Helmut aus Graz.
1: Ach, noch ein Österreicher.
0: Mozartkugeln gibt es hier wieder.
1: Helmut, wir erwarten dich. Und vor allem die Mozartkugeln.
0: Na komm, hör mal.
1: Die sind lecker.
0: Ja, aber erst erwarten wir ihn und dann die Mozartkugeln.
1: Ja, für dich ist es vielleicht die Reihenfolge so richtig, aber ich sollte ja nicht lügen.
0: Du wolltest doch gar nichts mehr essen, hör mal.
1: Ich habe nicht gesagt, dass ich nichts mehr essen möchte. Ich habe nur gesagt, dass ich weniger esse, weil ich natürlich...
0: Dann sind Mozartkugeln
1: Kalorien, die sind extrem kalorienreich.
0: Ah ja, eben, da ist es ja für dich total...
1: Also ich habe die ja in Salzburg, also wirklich einen Kaffee Mozart, wo die hergestellt werden, mal gegessen, und dann haben die so einen kleinen, halten die so einen kleinen Vortrag, wenn die dir so bringen auf ein Silbertablett.
0: Gibt's die ja ganz echten sind ja die in dem silbernen, mit silbern und blau.
1: Und dann sagen die dir nebenbei noch, was die Kalorien so eine Kugel beinhaltet. Das magst du gar nicht wissen.
0: Na.
1: Da kannst du dir einen Cheeseburger reinziehen dafür. Du.
0: Ja.
1: Ist wirklich so.
0: Ja,
1: aber sie sind lecker.
0: Eine, ja. Schau mal raus.
1: Ich finde es schön.
0: Ich
1: also
0: auch.
1: Ich wundere mich nicht, es ist schön.
0: Nein.
1: Wunderschön.
0: Wunderschön.
1: Also ich sehe jetzt kein Wölkchen am Himmel.
0: Ich auch nicht.
1: Gut.
0: Kein Wind.
1: Obwohl meine Brille heute nicht geputzt wurde. Nur mal am Rande erwähnt. Es kam schon richtig an, ja.
0: Okay.
1: Ich lasse mir sonst immer, darf meine Brille putzen, aber heute wurde sie nicht geputzt in der Früh.
0: Nee?
1: Nein. Ich sage jetzt nichts dazu, wenn das betrifft. Sie hört ja zu. So, also ich kann trotzdem rausschauen und sehe, dass keine Wolken da sind.
0: Gut, dann sind wir uns einig.
1: Sind wir uns voll einig.
0: Wir sind uns einig, die ersten 6 Minuten.
1: Jetzt wird es ein bisschen griechisch. Griechisch jetzt was auf die Ohren oder griechisch nichts auf die Ohren?
0: Griechisch was auf
1: die Ohren. Sehr tacky Rock'n'Roll.
0: Genau, viel Spaß.

0: Hast du gut gesungen.
1: Dankeschön.
0: Die Gitarre hast du aber nicht gespielt.
1: Die Gitarre ist live gespielt, die hat Walter Heindörfer eingespielt bei dem Song und der Rest ist am Keyboard entstanden von Ladi Riedl und ich habe den Text dazu geschrieben und es...
0: Hast du gut gemacht.
1: Danke. Ist schon immer gar kein 2009.
0: Ja.
1: Boah, ist schon wieder so alt.
0: Und überleg mal, wir sind jetzt seit 10 Minuten auf Sendung und haben uns noch nicht gestritten.
1: Ich habe noch nie mit dir gestritten.
0: Was war das dann?
1: Du streitest mit mir, aber ich nicht mit dir.
0: Ach
1: ja.
0: Mach jetzt voran.
1: Was soll ich machen? Was
0: Ebbe, Flut.
1: Okay, zack, zack. Dann mache ich das. Also die erste Flut, die war heute, ja, am frühen Morgen, würde ich sagen. 4.33 Uhr hier im Süden. Dann erwartet uns eine Ebbe um 10.37 Uhr und dann heute nochmal am späteren Nachmittag um 16.51 Uhr eine Flut. Und sehr, sehr spät am Abend um 23.19 Uhr kommt dann nochmal eine Ebbe auf uns zu. Eigentlich auf uns zu, sondern von uns weg, wäre hier richtig ausgedrückt. Die Flut kommt auf uns zu und er geht weg. Ah, siehst du mal. Ah, aufgepasst. Die liebe Sonne ist recht fleißig. Sie ist aufgestanden heute hier im Süden um 7.09 Uhr und wird zu Bett gehen um 20.47 Uhr. Der Mondaufgang 10.38 Uhr und verlassen um 1.04 Uhr. Wie schaut es ansonsten aus? Ich musste das Wetter nochmal korrigieren. Ich hatte es schon rausgesucht.
0: Von letzter Woche wahrscheinlich.
1: Nein, es hat sich wirklich ein bisschen, es hat sich von den Temperaturen nichts verändert, aber von der, wie sagt man, Optik sozusagen. Aha. Weil in Maspelumann scheint den ganzen Tag die Sonne heute. Und am Anfang stand noch Bewölkung da. Aber jetzt sagen sie, es soll so bleiben, kein Wölkchen soll kommen, passen wir mal auf.
0: Ja.
1: Und die Temperaturen liegen zwischen 19 und 24 Grad, wie immer nur Schattentemperaturen. Nachts ist es klar, bei Tiefs werden um 19 Grad und mit Böen ist immer zu rechnen.
0: Gut, ich komme. Also ich muss dir mal eins sagen.
1: Oder auch zwei.
0: Ich sehe von hier, dass deine Brille total verschmiert ist.
1: Ja.
0: Aber total, dass du überhaupt was siehst.
1: Ich habe keinen Durchblick mehr.
0: Null.
1: Ja, deswegen kann ich in der Pause jetzt rausgehen und die Brille putzen.
0: Ja, unbedingt.
1: Ja, sehe ich auch so.
0: Ich wundere mich, dass du überhaupt noch in meine Nähe, in meine Richtung blickst.
1: Jetzt kann man mal so sehen, ich sehe dich vernebelt. The fuck.
0: So, Luftqualität haben wir akzeptabel. Dann haben wir 19 Grad, aber es ist gefühlte 22 Grad. Dann der UV-Index momentan noch niedrig, geht aber um 12 Uhr hoch sogar auf 10. Also auf jeden Fall
1: gut
0: eincremen. Dann Niederschlag ist heute nicht zu erwarten.
1: Nein, glaube ich auch nicht.
0: Sichtweite 27 Kilometer.
1: Na, bei mir nicht im Moment.
0: Bei dir überhaupt nicht. Nee, bei dir ist es nicht mal.
1: Fast blind, ich moderiere blind. Gott sei Dank ist es kein Fernsehen, nur Radio hier.
0: Ja. Luftfeuchtigkeit 75%, naja.
1: Locker, die Scheiben waren bitch nass heute in der Früh.
0: Meine nicht.
1: Meine schon.
0: Überhaupt nicht.
1: Aber richtig.
0: Dann Beleuchtungsgrad des Mondes, und da sind wir immer 100%.
1: Boah.
0: Nein, wir sind 100%.
1: Achso, wir sind
0: 100%. Aussage.
1: Achso, ja.
0: Beleuchtungsgrad des Mondes ist 18%. Also das können wir mit Gewissheit sagen.
1: Ja, das ist quasi Romantikstimmung heute Nacht wieder.
0: Wieso?
1: Ist dunkel, bei 18% ist nicht so hell. Ja.
0: Dann der nächste Vollmond ist in 11 Tagen.
1: Mhm.
0: Und interessiert dich der Luftdruck?
1: Beim Autoreifen ja.
0: Oh, da müsste ich auch mal wieder hin.
1: Ja, das ist ständig, ne? Siehst du?
0: Ich finde das ganz blöd.
1: Man vergisst es immer. Aber jetzt neuerdings, ich denke oft dran, aber die verlangen jetzt inzwischen ja überall fast Geld, wenn du da. Ja, früher war es so, konntest du aufpumpen, jetzt musst du einen Euro reinschmeißen. Ja, das finde ich nicht gut.
0: Ich muss das auch unbedingt machen.
1: Ja.
0: Aber ich hasse es. Ich hasse tanken, Öl nachgucken, Reifen nachschauen.
1: Ich könnte jetzt bitte polemisch werden, aber will ich ja nicht sein. Typisch Frau und alles, was mit Auto zu tun hat, oder?
0: Nein, ich liebe Autos.
1: Ja, Autos schon, aber nicht, was drumherum ist.
0: Tanken finde ich völlig
1: Tanken mag überhaupt keiner, weil das ein bisschen ins Geld gehen könnte.
0: Auch noch dazu.
1: Ja.
0: So, wir schauen rund um die Insel. Momentan in Maspalomas 19 Grad, Las Palmas 18 Grad, Agaete 18 Grad, in Atenada 16 Grad. Guck an, da ist es wieder hochgegangen. Arucas 16 Grad und Terror 15 Grad, in Tequila 15 Grad, da war es vorgestern noch 9 Grad, schau an.
1: Ui.
0: Und in Mogan haben wir 90 Grad, wie bei uns. So, dann geht's Festland. Da ist es aber auch warm. Braucht man keine Jacke.
1: Nicht mehr?
0: Nein. Madrid 30 Grad, Barcelona 25 Grad, Bilbao Sonne pur bei 23 Grad, A Coruña Sonne pur 23 Grad. In Salamanca Sonne 27 Grad, in Badajoz 33 Grad bei Sonne pur, Ciudad Real Sonne 31 Grad, in Sevilla, hör zu.
1: Ich höre doch zu.
0: 34 Grad.
1: Das ist warm.
0: Das ist warm. Malaga 26 Grad, Almeria 27 Grad, in Murcia, viele Grüße an unseren Markus, der wohnt ja da in der Ecke, 31 Grad.
1: Und da kann er schwitzen.
0: Da kann er schwitzen. Valencia, Sonne pur, 26 Grad. Und Palma de Mallorca, Sonne bei angenehm 27 Grad. Und was soll ich dir sagen, in Las Palmas hier auf Gran Canaria, Sonne angenehme 23 Grad.
1: Also.
0: Ja, passt schon. Dann auf die Zugspitze.
1: Also wer es kühler haben möchte, der geht jetzt auf die Zugspitze. Da ist keine 33 Grad, plus, das kann ich versprechen. Auf der Zugspitze kommt es tagsüber zu Schneefällen bei Temperaturen zwischen minus 3 und minus 1 Grad. Nach wie vor schneit es dort rum. Was sagst du? Nachts gibt es Schnee, bei Tiefstwert nur minus 3 Grad und mit Böen ist natürlich auch zu rechnen zwischen 33 und 39 km/h. Also Leute, ihr könnt es euch aussuchen, Festland Spanien, 33 Grad oder Zugspitze, minus 3 Grad.
0: Ja. Tja. Und jetzt heißt bei mir wieder absolute Konzentration, weil das sieht ja heiß aus.
1: Oh.
0: Pass auf. Konzentration. Zürich, Regen 21 Grad, Freiburg, Regen 21 Grad, Stuttgart, Regen 20 Grad.
1: Warum lachst du immer dabei?
0: Nein, ich bin konzentriert. Jetzt hast du mich rausgebracht.
1: Du bist konzentriert beim Regen.
0: Beim Regen. Ich muss mich da, weil ich nur Regen ansage jetzt. Jetzt hast du mich rausgebracht.
1: Ja, na, also, es regnet.
0: Also, Karlsruhe Regen 21 Grad, Frankfurt Regen 20 Grad, Köln Regen 20 Grad, in Kassel Gewitter 19 Grad, in Hannover Regen 17 Grad, in Hamburg Regen 17 Grad, in Kiel Gewitter 17 Grad, in Rostock Gewitter 17 Grad, in Berlin Gewitter 70 Grad, in Magdeburg
1: 17, nicht 70.
0: 17. Du, wenn du bist
1: ja, ich pass auf,
0: du hast mich doch von Anfang an rausgebracht.
1: 70 Grad ist zu viel, selbst für Magdeburger, glaub's mir.
0: 18 Grad Gewitter, dann haben wir in Leipzig Gewitter bei 20 Grad, Dresden Gewitter 21 Grad und München.
1: Jetzt passt auf, liebe Münchner, jetzt passt genau auf.
0: Ich hab, mir doch mal rein, der macht mich
1: wahnsinnig. München bin ich zuständig, nicht du.
0: Ja, aber dann lass mich doch wenigstens aussprechen.
1: Nein, das muss nicht sein. Ach. Nicht bei München, da bin ich zuständig. Weil München, sage ich jetzt mal ganz genau, pass auf, liebe Münchner. Ja. In München ist es regnerisch. Und die Temperaturen liegen bei 12 Grad momentan. Gegen später ist es wolkig, ja. Die Sonne zeigt sich nur vereinzelt, also es könnte die Sonne mal vorblinzeln. Mhm. Und die Temperaturen gehen dann auf 17 Grad hoch, Münchner. Jetzt schaut's, ja? Jetzt regnet es und dann geht's wieder los, besser. Am Abend kommt es in München immer mal wieder zu Regenschauern, bei Temperaturen zwischen 13 und 15 Grad. In der Nacht ziehen Wolkenverluch durch und die Luft kühlt sich auf 11 Grad wieder ab. Mit Geschwindigkeiten von 6 bis 7 km/h weht der Wind aus südwestlicher Richtung. Der Wind ist auch noch da. Und Regen. Mit Böen ist manchmal auch noch zu rechnen, das sage ich jetzt gar nicht. Nein. Also Münchner, auf einen Nenner gebracht. Das Wetter in München ist durchwachsen.
0: So kann man es formulieren.
1: So könnte man es formulieren.
0: Dann geht's nach Österreich, nach Wien. Da haben wir Sonnenwolkenmix bei 22 Grad. Salzburg Gewitter 19 Grad. Ich schon bewölkt 22 Grad. Und ich ende mit Luxemburg. Regen 17 Grad. Brüssel Regen 19 Grad. Und Amsterdam, last but not least, Regen 17 Grad.
1: Was sagt uns das? Auf nach Spanien. Ja?
0: Es regnet.
1: Wenn ihr keinen Regen wollt.
0: Ja, es regnet halt. Es regnet halt.
1: So, wir normal spielst du Wetter Girl dann immer.
0: Ja, bei uns brauchen wir es ja nicht.
1: Okay.
0: Oder?
1: Nein, so ist nicht.
0: Nee.
1: Gut.
0: Wir machen Musik, stell dir vor. Und wir befinden uns heute in den 70er Jahren, schlängeln wir uns rum. Und Tony Christie, Yellow River. Viel Spaß.

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0: Ja, Bonnie M. Rivers of Babylon hatten erst letzte Woche 50-jähriges Brunnenjubiläum. Und ich sitze jetzt gegenüber dem Mann, der wieder den Durchblick hat.
1: Ja, ich habe die Brille jetzt wieder geputzt und überhaupt und außerdem. Und
0: geht's jetzt los?
1: Du darfst gratulieren.
0: Jawohl, wir gratulieren Felicidades an alle Geburtstagskinder, Geburtstagsmenschen, Geburtstagsieren, Geburtstagspflanzen, Geburtstagssachen und Geburtstagswundertüten.
1: Also mir.
0: Dir zum Beispiel. Und natürlich unseren Außerirdischen, die momentan sich etwas ruhig verhalten.
1: Ja, Sommerurlaub.
0: Ja.
1: Und wir gratulieren natürlich auch zum Namenstag der Bernhardin. Nee, oder dem. Bernhardin ist es männlich, oder? Bernhardin?
0: Bernhardin?
1: Ja, oder weiblich?
0: Männlich?
1: Also Bernhardin, also, ja. Elfriede und Mira. Herzlichen Glückwunsch.
0: Ja.
1: Resttage sind es irdische 226. In Sekunden wären es 19.526.400. In Minuten immerhin noch 325.440. In Stunden 5.424. Und mit anderen Worten, es bleiben noch 61,92% übrig. Und wenn man von den 226 Tagen 66 Tage ausklammert, nämlich 32 Samstage, 32 Sonntage und 2 Feiertage, bleiben noch genau 160 Tage übrig. Also nichts.
0: Nein.
1: Und kuriose Feiertage haben wir auch. Und einer ist sogar heute in Deutschland, wird gefeiert. Aber fangen wir mal an mit Amiland. Die haben heute den Streaming-Tag. Finde ich kurios, das machen sie täglich, oder? Streamen.
0: Eben.
1: Dann Weltbienentag.
0: Den hat heute sogar schon die Polizia Lokal hier gepostet, dass sie den Bienen Felicidades wünschen.
1: Ja, weil es auch ganz wichtig ist, das wissen
0: ohne
1: wir.
0: Bienen
1: ohne Bienen gibt es uns nicht.
0: Nichts.
1: Sind wir nichts. Dann Tag der Maße und Gewichte. Also jetzt nicht für die Bayern die Maß, sondern die Einheit Maß und Gewichte. Dann Pflücke-Erdbeeren-Tag ist heute.
0: Ja.
1: Und jetzt kommt es in Deutschland, der bundesweite Fremdwort-Tag wird heute gefeiert. Dazu kann ich nur sagen, effektiv ist alles objektiv, was nicht subjektiv ist, ist mehr oder weniger rein symptomatisch. So, jetzt habe ich ihn auch gefeiert.
0: Okay.
1: Was sagst du dazu?
0: Nichts.
1: Also Fremdwort. Wir haben ja schon mal mit der Sendung so Fremdwörter gemacht, ja. So kompliziert. Denn ja. Das lassen wir heute mal aus. Wir feiern es. Nur gedanklich heute.
0: Gedanklich.
1: Okay.
0: Okay.
1: Jetzt feier du ab.
0: Argentina Turner, Nat Bush, City Limits.

0: Kung Fu Fighting. Kann auch jeder mitsingen, oder?
1: Also aus der Generation vielleicht. Die Jüngeren
0: nein,
1: nicht mehr.
0: Doch, glaube ich schon.
1: Viele Jüngere kennen ja, die kannten ja die Serie.
0: Doch,
1: nicht.
0: Die meisten.
1: Ja?
0: Ja, und jetzt auch wieder.
1: Oh, gut. Ja. Ihr Österreicher, und damit meine ich die. Netzfunk, kurioser. Wirklich übertrieben, eine Frechheit. Lokal verlangt 11 Euro Strafe fürs Pizzateilen.
0: Was?
1: Ja, in Grieskirchen, Österreich. Österreicher Simon und seine Frau war klar, dass die beiden gemeinsam Kinder beim Besuch in einem italienischen Lokal jeweils keine ganze Pizza schaffen würden. Ist ja oft so, ne?
0: Ich schaffe auch keine.
1: Deshalb wollten sie eine Pizza bestellen, die sich beide Kids teilen sollten. Doch beim Blick in der Speisekarte wurde der Vater stutzig. Wir klären mal wieder auf. Der Oberösterreicher besuchte mit seiner Familie einen beliebten Italiener, der nahezu immer ausgebucht sei, wie es gegenüber Heute erzählt. Heute ist, glaube ich, die Zeitschrift in Österreich, ne?
0: Ja.
1: Heute heißt die,
0: ja.
1: Weil seine Kinder noch recht klein sind, wollten sie eine Pizza bestellen, die sich beide teilten. Beim Überfliegen der Speisekarten ordnet Simon die Preise ein. Einfache Pizzen liegen in dem Lokal bei 11 Euro, steigern sich auf 20 Euro, je nachdem, was das Herz begehrt. Also normal.
0: Normal, ja.
1: So. Doch es ist ein Text, der auf eine Rechnung zum Teilen des Essens hinweist, den Simons Aufmerksamkeit erweckt. Die Pizzeria bietet seinen Gästen darum, dass jeder Gast sein eigenes Gericht bestellt. Unsere Pizzen werden pro Person berechnet, heißt es in dem Menü. Sollte man sich dann dennoch dazu entscheiden, eine Speise zu teilen und einen separaten Teller zu verlangen, wird ein Aufschlag von 11 Euro fällig. Ein leerer Teller kostet also genauso viel wie eine einfache Pizza. Die Familienvater bezeichnen die Regelung als wirklich übertrieben, eine Frechheit. Statt also 11 Euro für einen leeren Teller hinzulegen, entschieden sich die Familien, für das Geld einer zweiten Pizza zu bestellen. Also haben sie eine zweite, ne? Wie heute weiter berichtet, ist in Österreich ein Aufpreis für den sogenannten Räuberteller nicht üblich. Gaststätten verlangen dafür zwischen 1,80 Euro und 8 Euro. Hintergrund des Aufpreises sind verstimmte Wirte. Mehrere Personen teilen sich vermehrt Gerichte und verlangen dafür ein Geschirr. Also kommt das.
0: Naja.
1: Jetzt sage ich euch mal eins, liebe Leute. Also ich hätte auch keine zweite Pizza deswegen bestellt. Ich hätte einfach die beiden Kiddies von einem Teller essen lassen und das Thema wäre durch gewesen.
0: Genau.
1: Ich verstehe also das ganze Drama nicht drum, weil die Pizzen kann man ja sagen, viertelt uns die, das macht jedes Lokal.
0: Ja.
1: Und dann hätte ich einfach zwei Servietten genommen und die Kiddies von einem Teller essen lassen
0: genau.
1: können. Aber nein, sie mussten eine zweite Pizza bestellen. Man kommt so einfach auf die Lösung.
0: Ah, das Leben kann so einfach sein.
1: Ja, wenn man nicht in Österreich eine Pizza bestellt.
0: Und wie gesagt, wenn man dich kennt.
1: Ja.
0: Heute Cher ist heute, weißt du, wie alt sie geworden ist?
1: Ja, 80.
0: Und die sieht immer noch toll aus.
1: Auf den Fotos schon.
0: Ja, ich meine, da ist natürlich auch alles gemacht, was geht. Aber immerhin.
1: Immerhin.
0: Ist auch noch fit.
1: Ja.
0: So. Wir hören sie an. Cher.
1: Sie sieht nicht nur toll aus, sie singt toll.
0: Das ist
1: unbestritten.
0: Unbestritten, die richtigen Worte.
1: Ja.

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2: Ja, und wir lassen unsere Füße nass werden. Und zwar heute im Café Mozart 2 von 12 bis 15 Uhr der Roberto Modesto. Dann von 15 bis 17 Uhr Christopher Berg.
3: Ja, den habe ich gestern besucht.
2: Der ist so schlank geworden.
3: So schlank geworden.
2: Ja. Dann von 17 bis 19 Uhr Joe Steen und von 19 bis 21 Uhr Sharam und seine Gitarre. Kennst du ihn?
3: Nein, den haben wir nicht gehört.
2: Und dann wieder von 21 bis 23 Uhr der Roberto Modesto. Den habe ich schon öfters jetzt gesehen. Der ist wirklich gut.
3: Ja, macht so lateinamerikanische Musik. Hat einfach fürs Urlaubsflair passt.
2: Perfekt. Passt. Ja. Aber natürlich die Highlights sind Christopher Berg und Joe Steen.
3: Ja.
2: Ja. So, your turn.
3: Es ist ja Urlaubszeit oder beginnt so langsam für alle und wir sind ja auch ein bisschen so eine Aufklärungssendung, oder? Haben wir?
2: Ja, auf jeden Fall.
3: Deswegen sollten wir mal aufklären. Die 10 Anzeichen dafür, dass du dich im Urlaub in einem diktatorischen Land verbringst. Also man muss ja vorher aufklären, woran man es erkennt, dass es nicht ganz koscher ist, da wo man hinfährt.
2: Ja.
3: Oder?
2: Ja.
3: Nummer 1. Bei der Einreise heißt man Sie herzlich willkommen und verspricht Ihnen die Ausreise, sobald das Lösegeld für Sie eingetroffen ist.
2: Das hat was.
3: Hat was. Nummer 2. Ihr Hotelzimmer wird abends von außen verschlossen. Nummer 3. Der nächste nette Taxifahrer, der Ihnen am Vorabend den Satz "Lang lebe Salam Hussein" entlockt, steht nachts mit 3 Polizisten an Ihrem Bett. 4. Der Rhabarber von Günthers Rhabarber Versandhandel, das Kilo zu 1,98 Euro, gibt es nur auf dem Schwarzmarkt zu horrenden Preisen. Nummer 5. Wenn Sie zu zweit rausschwimmen, gibt der Bademeister Warnschüsse ab. Nummer 6. Hilfsbereite Polizisten erklären sich bereit, ihr Urlaubsvideo zu drehen und es weltweit ausstrahlen zu lassen, vorausgesetzt, sie bleiben ruhig und spielen nicht mit der Augenbinde. Nummer 7. Die Einheimischen beten morgens auf den angegrenzten Marktplatz zu einer Rakete.
2: Eine was?
3: Eine Rakete.
2: Eine Rakete.
3: Ja, diese. Nummer 8. Im Sprachteil Ihres Reiseführers stehen Sätze wie: Können Sie mir die Handschellen etwas lockerer machen?
2: Okay.
3: Nummer 8. Bei der Abreise fragt der Hotelboy, ob er in Ihrem Koffer mitreisen darf. Und Nummer 10. Der einarmige Sohn des Präsidenten ist Kapitän der Nationalmannschaft im Volleyball. Daran erkennt man immer, man macht Urlaub in einem diktatorischen Land. So, wir haben aufgeklärt.
2: Wir haben aufgeklärt, genau. Wir machen Musik. Hot Chocolate, das ist extra für dich.
3: Ja. Was hast du denn schon wieder? You sexy thing?
2: Ja.
3: Ja, extra für mich.
2: Ja. Und jetzt freuen wir uns gleich auf den Helmut, der wird auch gleich eindrucken.
3: Und auf seine Mozartkugeln.
2: Du bist sowas von...
3: Was denn? Wir freuen uns auf Helmut ehrlich. Und die Mozartkugeln, die er mitbringt. Ist doch wahr.
2: Ach.

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3: Mit Michael Miem. In den USA sorgt ein neuer Entschädigungsfonds für politische Spannungen. Nach Angaben des Justizministeriums sollen rund 1,8 Milliarden Dollar in einen Fonds fließen, der Menschen entschädigen soll, die sich als Opfer politisch oder ideologisch motivierten staatlichen Handelns sehen. Aus der Opposition kommt scharfe Kritik. Ein demokratischer Senator sprach von Vorteilen für Trump-nahe Kreise und warf der Regierung in diesem Zusammenhang mögliche Einflussnahme vor. Die Angriffe auf Mitglieder politischer Parteien haben im vergangenen Jahr deutlich zugenommen.
4: Laut einer Antwort der Bundesregierung auf eine parlamentarische Anfrage wurden 2025 besonders viele Vorfälle gegen AfD-Mitglieder registriert. In den Vorjahren waren vor allem Mitglieder der Grünen am stärksten betroffen. Die Entwicklung zeigt insgesamt einen Anstieg politisch motivierter Gewalt gegen Parteimitglieder.
3: Im Kongo ist die Zahl der Ebola-Todesopfer nach Behördenangaben auf mehr als 130 gestiegen. Ein US-Arzt, der sich infiziert hatte, ist zur Behandlung nach Deutschland gebracht worden. Dazu auch der Epidemiologe Alexander Kikule.
5: Wir haben 7 große Zentren in Deutschland, die also auf hervorragendem Niveau solche Patienten behandeln können. Die Dunkelziffer dürfte sehr hoch sein. Und da kann es natürlich mal sein, dass jemand ins Flugzeug steigt und über mehrere Umsteigestationen auch nach Deutschland oder woanders in Europa ankommt. Und ich meine, da muss man was tun, dass man da auf der Hut ist, dass man diese Leute dann schnell in Isolierung bringt. Das Schlimmste ist, dass eben der Impfstoff gegen Zaire nicht zugelassen ist gegen dieses andere Virus. Deshalb kann die WHO noch keine allgemeine Regelimpfung empfehlen zum jetzigen Zeitpunkt, obwohl der Impfstoff verfügbar wäre. Und deshalb nochmal, ich glaube, medizinisches Personal dort im Kongo sollte man auf jeden Fall im Sinne einer Vorsorge impfen mit dem Impfstoff, der da ist.
3: Die Gesundheitsbehörde der Afrikanischen Union hat wegen des Ebola-Ausbruchs im Kongo und in Uganda inzwischen den Notstand für den gesamten afrikanischen Kontinent erklärt. Eine deutliche Mehrheit der Menschen in Deutschland befürwortet ein Verbot sozialer Medien für Kinder unter 14 Jahren. Laut einer repräsentativen Umfrage sprechen sich rund 2/3 der Befragten für eine entsprechende Altersgrenze aus. Hintergrund ist die wachsende Debatte über den Umgang von Kindern und Jugendlichen mit digitalen Plattformen.
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0: Ja, wir haben Mittwoch, den 20. Mai, 10:02:18. Und was, wo befinden wir uns da? Natürlich in der Künstlerecke.
1: Ja.
0: Bevor wir in die Künstlerecke gehen.
1: Einen anderen Künstler, stimmt.
0: Werden wir den anderen Künstler vorstellen. Unser lieber Helmut aus Graz ist da. Helmut, ich stelle dich gleich dazu. Im Moment ist es noch ein nicht offenes Mikrofon, aber wir kommen gleich zu dir. Wir gehen erst kurz in die Künstlerecke.
1: Weil er hat uns ja mich ganz konfus gemacht.
0: Darüber müssen reden wir gleich reden.
1: Aber jetzt kommen wir erstmal zu unserem Künstler. Habt ihr ihn erkannt? Es ist Elvis Costello. Elvis Costello ist ein britischer Musiker und Musikproduzent, der am 25. August 1954 in London geboren wurde. Eigentlich heißt er Declan Patrick McManus.
0: Also ein komischer Name.
1: Ja, da hat er sich lieber Elvis Costello genannt. Ja. Kann man verstehen. Ja. Ne? Das anderen hätten wir nicht uns merken können wahrscheinlich. Nein. Seine musikalische Reise begann schon früh, da sein Vater Ross McManus in den 50er und 60er Jahren als Sänger und Trompeter erfolgreich war. Costello wuchs in London auf, zog aber nach der Trennung seiner Eltern kurzzeitig mit seiner Mutter nach Birkenhead. Dort gründete er mit seinem Freund das Folk-Duo Rusty. Zurück in London trat er 1973 unter dem Namen D.P. Costello in Folk-Clubs auf. Der Name Costello stammt von seiner Urgroßmutter und war bereits ein Pseudonym seines Vaters gewesen. 1974 gründete er die Pop-Rock-Band Flip City, nahm Demos auf und suchte nach einem Plattenlabel. 1977 unterschrieb Costello bei Stiff Records und änderte auf Anraten seines Managers seinen Künstlernamen Elvis Costello. Sein erstes Album Miami is True erschien im selben Jahr und war in Großbritannien erfolgreich. Er wurde auch in den USA veröffentlicht, wo es auch einem Fernsehauftritt in Saturday Night Live die Top 10 40 erreichte und ein Millionenseller wurde. Mit Watching the Detectives hatte Costello auch einen Single-Hit in UK-Charts. Im Jahr darauf wurde er für seinen Grammy als bester Newcomer nominiert. In den 80er Jahren produzierte Costello die Specials und veröffentlichte das Album Get Happy. Es folgten weitere Alben und musikalische Experimente. In den 90er Jahren wandelte sich Costello verstärkt der klassischen Musik zu und arbeitete mit dem Plot-Kreis-Quartett zusammen. Er schrieb Filmmusik und trat mit Tony Bennett bei MTV Unplugged auf. Und so weiter und so weiter. Ich fasse mal zusammen. Costello ist in der Rock'n'Roll Hall of Fame aufgenommen. 2018 musste Costello eine Tournee wegen seiner Krebserkrankung unterbrechen. Aber Gott sei Dank ist er genesen. Er lebt ja noch.
0: Er lebt ja noch. Und wir kommen zum nächsten Lied und kommt natürlich aus dem wunderbaren Film Nothing Hell mit
1: Nothing Hell?
0: Ja.
1: Aber das ist eine Ballade mehr, ne?
0: Ja, es ist eine Ballade, aber aus den Film kennst du ja.
1: Warum
0: Julia Roberts.
1: Ich kenne Julia Roberts nicht persönlich, wenn ich ehrlich bin.
0: Davon bin ich ausgegangen, aber ach, mit ihr kann man doch
1: nicht. Ja, mit mir kann man einfach,
0: Nein, mit ihr kann man überhaupt nicht reden. She, wunderschönes Lied aus dem Film Nothing Hills von Elvis Costello. Viel Spaß.

0: Elvis Crespo. So, jetzt begrüßen wir dich. Dein Mikro ist offen, lieber Helmut.
1: Ja, schön. Ich
0: zum 20. Mal.
1: Schönen guten Morgen. Da spricht der Helmut Bratschitsch aus Graz.
0: Was für eine schöne Stimme, oder?
2: Ja, Elmar Gunsch für Arme.
0: Oh. Nimm ihm die Mozartkugeln weg,
2: ja,
0: Helmut.
2: Ja, nein, jetzt erstmal nicht spoilern hier, ne?
1: Ja,
2: also der liebe Helmut, also ist jetzt einer meiner Lieblings-Helmuts. Ich habe, mein Bruder heißt auch so, ein Kumpel auch, also einer meiner, deswegen muss ich vorher sagen, der hat mir ein ganzes Backerl eigene Mozartkugeln mitgebracht, sodass ich nicht mehr in Abhängigkeit zu dir gerate. Danke, Helmut.
1: Bitte
2: An dieser
1: schön.
2: Stelle muss ich es mal sagen.
0: Ah.
2: Weil sonst habe ich immer so ein Leckerli mal hingeworfen bekommen, weißt du, wie so, nimm mal Ralf und so. Aber jetzt habe ich meine eigene und deswegen bin ich dir dankbar.
0: So, und wenn du nächste Woche kommst, hast du ja deine Mozartkugel nicht dabei. Du glaubst doch nicht, dass ich dir eine Mozartkugel abgebe.
2: Brauche ich
0: ja
2: nicht mehr.
0: Die gehen alle an die Mädels und an die anderen.
2: Also, habe ich ja meine eigenen.
0: Helmut, wie immer, vielen, vielen Dank. Du bist der beliebteste Hörer bei uns im Team. Und ja, Helmut, erzähl, du bist wieder da seit
1: letzten Samstag. Und ich muss ja gestehen, ich habe ja müssen ein paar Mozartkugeln opfern.
0: Oh.
1: Und zwar beim Einchecken hatte ich etwas zu viel Gepäck. Eine junge Dame am Eincheckschalter sagte, naja, wir müssen was unternehmen, entweder was draufzahlen oder sie können umpacken. Da habe ich gesagt, naja, ich habe ein paar Mozartkugeln mit, die könnte ich ja umpacken. Was, Mozartkugel? Dann habe ich schon den Blinken in ihrem Gesicht gesehen, in den Augen. Habe mal aufgemacht, habe mal eine ganz langsame Packung aufgemacht, habe mal eine am Tisch gelegt, dann zwei am Tisch gelegt, dann drei. Du, passt schon, sie brauchen nichts zahlen.
0: Aber,
1: und
0: so
1: die
0: geht's.
1: Sache war erledigt.
2: Also jetzt könnten wir doch mal den Politikern Hinweis geben. Ich meine, es gibt ja angeblich korrupte Politiker.
0: Nein,
2: die,
0: hab
2: die
0: ich
2: können
0: nicht
2: doch
0: gehört.
2: Mit Mozart Kugel bestochen werden. Helmut hat es herausgefunden. Man kann mit Mozartkugeln bestechen.
0: Helmut ist ein Gönner.
2: Oder?
1: Ja, richtig, ja. Richtig.
2: Also du hast jetzt 4 Mozartkugeln geopfert und hast kein Übergepäck mehr gehabt.
1: Dann, naja, Übergepäck schon, aber es war dann in Ordnung.
0: Nicht mehr so schlimm.
1: Also schlussendlich bin ich jetzt mit meinen Mozartkugeln zu euch und den Mozartkugeln und mit meiner großen Kugel rund um den Brachkugel, um den Bauch zu euch gekommen und habe euch von eurem Verlangen erlöst, weil schon in der Früh musste ich mir anhören, wie ihr sehnsüchtig schon auf diese Kugeln warten tut.
2: Jetzt mal so ganz ehrlich, hast du eigentlich einen Vertrag mit Salzburg und mit Mozart oder was? Ich meine, wir machen so viel Werbung für diese Kugeln, das ist
0: ja
2: Wahnsinn.
0: Ja, das ist Wahnsinn.
2: Ne?
0: Also wirklich.
1: Gute Idee. Ich sollte das einmal ansprechen.
0: Solltest
1: und
0: du mal, ja.
1: Ja, ja.
0: Ja. Wäre so. Vielleicht eine Möglichkeit.
2: Was machen wir jetzt?
0: Wir machen kurz Musik.
2: Machen wir Musik?
0: Und zwar natürlich.
2: Amadeus oder sowas. Nein.
0: Nein.
2: Falco nicht. Amadeus.
0: Aber
2: würde ja passen.
0: Was?
2: Würde ja passen.
0: Ja, aber ich habe was anderes ausgesucht jetzt.
2: Ja, ich habe dich ja nur darauf hingewiesen, meine
0: Und ich
2: Liebe.
0: Habe dir gesagt, ich habe was anderes.
2: Ja, dann mach doch.
1: Ist das auch Kugelrund?
0: Na, ich würde sagen Fendrich, Danzer, Ambros.
1: Das klingt auch rund.
0: Auch rund. Das klingt auf jeden Fall rund.
2: Austria lässt grüßen.
0: Genau.

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0: Meine Herren, wir sind auf Sendung, nur zu eurer Kindheit.
1: Ja, wir haben Spaß hier.
0: Die zwei haben Spaß, das kann ich so formulieren. Quatschen rein, obwohl das Mikro auf ist, aber mein Gott.
1: Der Helmut hat mir gerade erzählt, dass er im Flieger schon mal auf der Damentoilette war. Und er hat gesagt, er kennt das schon.
0: Er
1: kennt das schon, er war auch schon auf der Damentoilette. Ne?
2: Ich habe das vorher noch rausbekommen, was da los ist.
1: So, das vorher, weil man muss aufpassen. Vor allem, wenn man so eine Toilette erwischt, wie die Japaner ja haben. Die haben ja solche Spezialtoiletten, ja, die alles können.
0: Ja.
1: Jetzt pass auf. Haben wir recherchiert für dich, Helmut. Ne? Ein Fluggast, der A600, musste dringend die Toilette benutzen, aber die Herrentoilette war besetzt. Die Stewardess erkannte seine Not und erlaubte ihm, die Damentoilette zu benutzen.
0: Jetzt muss ich mal ganz dumm fragen, Herren und Damen, wo? Im Flugzeug?
1: Naja, die schreiben das hier so.
0: Ja, aber überleg doch mal.
1: Dann ist es halt First Class.
0: Business Class.
1: Nein, First Class. Business hat es auch nicht, aber First Class hat es.
0: Eben, denke ich doch, das ja? müsste man dazu
1: Deswegen haben die auch so eine Spezialtoilette wahrscheinlich. Bist du da auch First Class geflogen,
0: Helmut? Natürlich,
1: Helmut immer. Die warnt eigentlich nicht. Okay, jetzt hast du mich unterbrochen. Warnt ihn aber eindringlich nicht, die dort angebrachten Knöpfe WW, WL, PQ und ATE zu betätigen. Klar, auf der Toilette. Doch die Neugier des Herrn war so groß, dass er dann den Knopf WW drückte. Eine warme Wasserschwall umspülte seinen Hinterteil. Wie in Japan, ne?
0: Auf der Toilette. Das ist unüblich, ja.
1: Angenehm überrascht drückte er den Knopf WL. Gleich darauf trocknete warme Luft seinen Hintern.
0: Auch noch eine
1: Art. Toller Service, dachte er und drückte den Knopf PQ und eine große Puderquaste puderte ihm mit dezent duftenden Puder ein. Okay. Alle Achtung!
0: Ja.
1: Alle Achtung! Die Mädels werden richtig verwöhnt, hat er sich so gedacht. Ne? Entzückt drückte er den Knopf ATE und wachte Stunden später im Krankenhaus auf. Erschreckt klingelte er nach der Schwester und fragte, ob das Flugzeug abgestürzt sei. Die Schwester erklärte ihm, er habe die Warnung der Stewardess nicht befolgt und den Knopf ATE, automatischen Tempo-Entferner, gedrückt. Sie wünscht ihm bald die Genesung und sein Penis liegt unter dem Kopfkissen. Blöd gelaufen. Du hast ATE nicht gedrückt, oder, Flieger?
0: Sonst würde wahrscheinlich
3: nein, nein, nein.
1: Nein, doch, doch, doch, doch.
0: So, jetzt ein Lied, das ich brauche, wenn zwei Männer bei mir im Studio sind, gerade die zwei, wo jetzt im Moment da sind.
1: Was willst du andeuten damit?
0: Ihr seid so schwatzbasend, ihr zwei.
1: Das ist im Radio so.
0: Ach ja?
1: Helmut, was sagst du dazu?
2: Ach, wenn wir nicht reden würden, dann regen sie sich auf. Und wenn wir zu viel reden, dann regen sie sich auch auf. Also, was soll ich sagen? Am besten...
1: Ich finde, die Bärbel ist heute etwas kompliziert.
2: Ja, sie ist aufgeregt, wenn zwei fesche Männer hier sitzen.
1: So.
0: Genau, Gloria Gaynor, mein Lebensmotto. 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
1: Das JC gibt grünes Licht für Bauprojekt in El Hornillo. Das oberste Gericht der Kanaren hat entschieden, dass das umstrittene Bauprojekt El Hornillo in San Bartolomé de Tirajana weitergeführt werden darf. Geplant sind ein Einkaufspark, 319 Wohnungen sowie zwei Schulen zwischen der Südautobahn und dem Sonnenland. Die Richter lehnten den Einspruch von Grundstückseigentümer ab, die einen Baustopp erreichen wollen. Lediglich eine einzelne betroffene Parzelle bleibt weiterhin von den Bauarbeiten ausgenommen. Das Gericht begründete die Entscheidung mit den öffentlichen Interessen an Wohnungsbau und den hohen wirtschaftlichen Folgen eines kompletten Baustopps. Aguilar Bleier, Eigentümer, planen Sonderumlage nach Mauereinsturz. Nach dem Einsturz einer Mauer am Komplex Aguilar Bleier in San Bartolomé de Tirajana bereiten die Eigentümer eine Sonderumlage von rund 200.000 Euro vor. Die Mauer war im März während des Sturms der Rese durch starken Wellengang eingestürzt. Verletzt wurde niemand. 2 Monate nach dem Vorfall warten die Eigentümer jedoch immer noch auf die notwendige Baugenehmigung der Gemeinde, um mit den Reparaturen beginnen zu dürfen. Streit um Feuerwehrstellen auf Gran Canaria. Die Bürgermeisterin von Mogaden, Onalia Bueno, kritisierte die Ablehnung einer außerordentlichen Sitzung des Feuerwehrkonsortiums von Gran Canaria. Ziel war es, ein laufendes Auswahlverfahren zu stoppen, das 12 langjährige Interims-Feuerwehrleute in ihrem Arbeitsplatz kosten könnte. Obwohl mehrere Gemeinden den Antrag unterstützten, verhinderten das Cabildo, die Kanarienregierung und weitere Kommunen die nötige Mehrheit. Bueno wirft den Verantwortlichen vor, EU-Vorgaben gegen den Missbrauch befristeter Arbeitsverträge zu ignorieren. Die betroffenen Feuerwehrleute wollen nun weiter juristisch gegen das Verfahren vorgehen. So, das waren die Lokalnachrichten. 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So, wir machen ein bisschen Musik und dann geht's gleich weiter mit diesem jungen, charmanten, gut aussehenden Herrn.
2: Du kannst dich besser formulieren.
1: Du bist nicht auf

0: Ja, Hampo, Movistar. Jetzt geht's weiter mit meinen zwei Hübschen.
1: Jetzt habe ich mal eine Frage. Also,
0: frag doch mal,
1: Bundeswehr. Wie heißt die Bundeswehr in Österreich, Helmut?
2: Österreichische Bundesheer.
1: Warst du beim Bundesheer?
2: Natürlich.

0: Was?
1: Bei Schnee und Frost ist mit auftretender Kälte zu rechnen.
0: Ach, das ist eine Regel.
1: Das ist eine Regel, also das muss man ja denen sagen. Ne? Ja. Ich meine, man hat ja auch bei der Bundeswehr, das weiß ich, Sommer befohlen. Also ab dann konnte man, glaube ich, dann kurzärmliche Hemden tragen, auch wenn es Minusgrad hatte. Das wird ja befohlen, der Sommer.
0: Ach so.
1: Ja, ja. Oder hier steht, bei Eintritt der Dunkelheit ist mit nachlassender Sicht zu rechnen. Muss man wissen.
0: Ja, das ist intelligent.
1: Liegt der Kopf mehr als 20 Zentimeter vom Rumpf entfernt, ist der Tod festzustellen.
2: Makaber.
1: Makaber.
0: Aber ist sowas von makaber.
1: Berge und Hügel unterscheiden sich von ihrer Umgebung vorrangig durch ihre Höhe. Berge und Hügel unterscheiden sich von durch. Ist klar, ein Berg könnte ja höher sein als ein Hügel, ne? Muss man schon wissen.
0: Muss man wissen, ja.
1: Bei Erreichen der Baumspitze hat der Soldat die Kletterbewegung selbstständig einzustellen.
0: Was?
1: Nochmal. Bei Erreichen der Baumspitze hat der Soldat die Kletterbewegung selbstständig einzustellen. Also wenn er oben ist auf dem Baum, muss er nicht mehr weiterklettern, auf Deutsch gesagt.
0: Ah, okay.
1: Und das Letzte, bei einem Wasserstand von 1,20 Meter beginnt der Soldat selbstständig mit Schwimmbewegungen. Grußpflicht entfällt hierbei.
0: Na Gott sei Dank.
1: Also wenn er im Wasser schwimmt, muss er nicht mehr grüßen.
0: Aber bei 1,20 können wir ja noch grüßen.
1: Ja, aber da soll er selbstständig schon schwimmen, dass er nicht untergeht. Aber gut, dass wir solche Regeln haben in den Bundeswehrvorschriften.
0: Ich finde die Regeln.
1: Aber ich habe auch jetzt gelesen, sie haben es überarbeitet, glaube ich. Also es ist nicht mehr ganz so krass.
0: Okay.
1: So, jetzt wissen wir das auch. War es beim Bundesheer genauso?
2: Naja, in allen Armeen der Welt wird sich das irgendwie ähneln und Absurditäten ergeben, über die man dann lachen kann. Also nutzen wir es und lachen.
0: Lachen einfach.
1: Also, so schaut's aus.
0: So schaut's aus. Mambo Italiano.

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0: Ja, rockig endet's bei uns. Status quo rocking all over the world. So, bevor wir uns verabschieden, gegenseitig, kommt erstmal der Herr Leibinger. Kannst du noch was sagen? Guck mal, wie der da sitzt. Nur auf seine Mozartkugeln-Dinger geachtet.
1: Ja.
0: Was, alles gerichtet.
1: Was willst du denn hören von mir?
0: Sag mal was, erzähl mal was.
1: Über die OK-Pulver.
0: Ja.
1: Gut, wir sind da. Das ist erstmal das Wichtigste. Viele gehen in die Sommerpause, wir nicht. Wir haben ganzjährig geöffnet, 7 Tage die Woche nach wie vor. Klar, vereinzelt gehen jetzt die Leute in Urlaub, auch bei uns, aber trotzdem überbrücken wir das sehr gut. Wir sind also jeden Tag da, Montag bis Sonntag von 12 bis 18 Uhr. Es wird im Sommer immer ein paar Specials geben. Wir haben immer noch Mai, Juni diese Schnitzelwochen, wo jedes Schnitzel, egal mit welcher Soße du sie haben möchtest, und Beilage 14,90. Es wird im Juli ein Special geben, da werden wir die Bürgerwochen machen, und im August, das weiß ich jetzt schon, auch wieder Salatwochen, weil es da richtig heiß ist für ein Special. Und viele fragen, ja, wann geht's denn mit der Musik weiter, mit Events? Am 4. Juli wird unser erstes Event wieder sein. Da werden wir Barbecue All You Can Eat machen mit Live-Musik am 4. Juli. Ihr könnt es euch jetzt bereits schon dafür anmelden, wenn ihr möchtet. Wir haben auch schon Anmeldungen.
0: Und wie schaut es in Weihnachten aus?
1: Weihnachten ist auch geplant und sogar Neujahr ist schon geplant, aber das verrate ich dir noch nicht.
0: Guck an.
1: Jetzt schaust, ne?
0: Jetzt schaust.
1: Weil wer nicht mit der Zeit geht, geht ja mit der Zeit.
0: Richtig, das ist unser Leitfaden.
1: Ja.
0: So, mein lieber Helmut, wir sagen wie immer, ich im Namen vom ganzen Team natürlich, vielen, vielen Dank.
1: Ja.
0: Erstmal für die Geschenke. Und ich sage persönlich vielen Dank, dass du uns wieder besucht hast, weil es ist jedes Mal ein unheimlicher Schmäh mit dir. Und ich freue mich schon aufs nächste Mal.
2: Gerne.
0: Und was sage ich noch? Mehr kann ich nicht sagen.
1: Du bist jetzt einfach Start.
0: Ich bin Start.
1: Jetzt sage ich erstmal Danke und nicht im Namen des Teams, sondern auch einzeln, weil du hast mir extra was mitgebracht. Ich kann es nicht oft genug wiederholen. Also es soll auch Anreiz für andere sein. Und
2: so schaue ich auf dich.
1: So schaust du auf mich. Nein, ich sage auch Danke und ich sage Tschüss, bis nächsten Mittwoch.
2: Und jawohl. Ich sage, es war sehr schön, es hat mich sehr gefreut. Servus die Madeln und grüß euch die Buben.
0: Ja, besser kann man es nicht formulieren. Und hier geht's gleich weiter von 11 bis 13 Uhr mit Pura Vida mit der Mini. Dann von 13 bis 15 Uhr Fun in the Run mit Ramona. Und von 16 Uhr unser Wiener Chris Mederitsch mit den Inseltracks. Und jetzt, meine Herren, ihr habt's euch gewünscht. Ihr wünscht euch, ich habe es euch erfüllt.
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4: Mit Michael Miem. In den USA sorgt ein neuer Entschädigungsfonds für politische Spannungen. Nach Angaben des Justizministeriums sollen rund 1,8 Milliarden Dollar in einen Fonds fließen, der Menschen entschädigen soll, die sich als Opfer politisch oder ideologisch motivierten staatlichen Handelns sehen. Aus der Opposition kommt scharfe Kritik. Ein demokratischer Senator sprach von Vorteilen für Trump-nahe Kreise und warf der Regierung in diesem Zusammenhang mögliche Einflussnahme vor. Die Angriffe auf Mitglieder politischer Parteien haben im vergangenen Jahr deutlich zugenommen.
5: Laut einer Antwort der Bundesregierung auf eine parlamentarische Anfrage wurden 2025 besonders viele Vorfälle gegen AfD-Mitglieder registriert. In den Vorjahren waren vor allem Mitglieder der Grünen am stärksten betroffen. Die Entwicklung zeigt insgesamt einen Anstieg politisch motivierter Gewalt gegen Parteimitglieder.
4: Im Kongo ist die Zahl der Ebola-Todesopfer nach Behördenangaben auf mehr als 130 gestiegen. Ein US-Arzt, der sich infiziert hatte, ist zur Behandlung nach Deutschland gebracht worden. Dazu auch der Epidemiologe Alexander Kikule.
6: Wir haben 7 große Zentren in Deutschland, die also auf hervorragendem Niveau solche Patienten behandeln können. Die Dunkelziffer dürfte sehr hoch sein. Und da kann es natürlich mal sein, dass jemand ins Flugzeug steigt und über mehrere Umsteigestationen auch nach Deutschland oder woanders in Europa ankommt. Und ich meine, da muss man was tun, dass man da auf der Hut ist, dass man diese Leute dann schnell in Isolierung bringt. Das Schlimmste ist, dass eben der Impfstoff gegen Zaire nicht zugelassen ist gegen dieses andere Virus. Deshalb kann die WHO noch keine allgemeine Regelimpfung empfehlen zum jetzigen Zeitpunkt, obwohl der Impfstoff verfügbar wäre. Und deshalb nochmal, ich glaube, medizinisches Personal dort im Kongo sollte man auf jeden Fall im Sinne einer Vorsorge impfen mit dem Impfstoff, der da ist.
4: Die Gesundheitsbehörde der Afrikanischen Union hat wegen des Ebola-Ausbruchs im Kongo und in Uganda inzwischen den Notstand für den gesamten afrikanischen Kontinent erklärt. Eine deutliche Mehrheit der Menschen in Deutschland befürwortet ein Verbot sozialer Medien für Kinder unter 14 Jahren. Laut einer repräsentativen Umfrage sprechen sich rund 2/3 der Befragten für eine entsprechende Altersgrenze aus. Hintergrund ist die wachsende Debatte über den Umgang von Kindern und Jugendlichen mit digitalen Plattformen.
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ihr seid hier beim Mixradio Gran Canaria, immer noch hoffentlich, und habt gemeinsam mit Bärbel und Ralf hier den Vormittag genossen. Jetzt seid ihr mittendrin im Pura Vida Feeling. Ich bin Mini und nehme euch jetzt die nächsten 2 Stunden mit an diesem Mittwoch, den 20. Mai bereits. Meine Güte, die Zeit rennt in diesem Jahr, es ist unglaublich. Wir haben es kurz nach 11 heute und kurz nach 12 mitteleuropäische Zeit. Ihr wisst ja, hier auf Gran Canaria sind wir immer 1 Stunde zurück im Vergleich zu Deutschland, Österreich oder der Schweiz. Aber das soll uns doch natürlich nicht daran hindern, jetzt gemeinsam ein bisschen abzufeiern. Es ist Mittwoch und Pura Vida, und ihr wisst, was das heißt. Es ist wieder Musiker-Mittwoch. Ich stelle euch jeden Mittwoch immer eine Künstlerin, einen Künstler oder eine Band vor mit spanischem Hintergrund. Und heute habe ich auch wieder jemanden im Gepäck. Letzte Woche gab es eine Band und heute, da gibt es einen Künstler, der wird auch El Huracán Almeriense genannt. Der Hurricane aus Almería, ja, wegen seiner extrem energiegeladenen Bühnenpräsenz und natürlich seiner Herkunft aus Almería in Andalusien. Er hat 6 Millionen verkaufte Platten, 69 davon Platinalben, 20 Gold und sogar 2 Diamanten. Ne? Also ihr merkt schon, da ist jemand am Start, der hat's faustdick hinter den Ohren. Aber bevor wir da gleich reinstarten, könnt ihr erstmal überlegen, um wen es heute gehen könnte. Ich spiele euch heute am Anfang natürlich vorher noch einen kleinen anderen Song, damit wir gemeinsam schön in den Tag starten. Und da sage ich mal, guten Morgen Barbarossa Platz von Querbeat, und wir legen jetzt mal direkt los. Viel Spaß!

Guten Morgen, Barbarossaplatz oder eben guten Morgen, Gran Canaria. Guten Morgen, Deutschland, Österreich, Schweiz, wo auch immer ihr seid. Beziehungsweise mittlerweile kann man ja schon sagen, guten Mittag. Bei euch ist ja schon kurz nach 12. Und ihr seid hier im Musikermittwoch mit mir, mit Mini bei Pura Vida. Und ich freue mich ganz, ganz doll, dass ihr heute dabei seid. Ich habe gerade schon gesagt, heute ist unser Künstler der Hurricane aus Almeria mit 6 Millionen verkauften Alben. Und ich will euch natürlich nicht zu lange auf die Folter spannen, um wen es heute geht. Heute habe ich den wunderbaren, den energiegeladenen, ja, den Hurricane David Bisbal für euch im Gepäck. Geboren 1979 aus Almeria in Spanien, in Andalusien. Und er hat quasi schon sein musikalisches Talent mit in die Wiege gelegt bekommen. Sein Papa war natürlich auch Musiker, aber auch Profiboxer, ja. Hat dann nebenbei in einem Flamenco-Trio Musik gemacht. Und schon früh fiel eigentlich der David durch seine starke Stimme auf, obwohl er anfangs ziemlich schüchtern war. Bevor er nämlich Musiker wurde, hat er mit 15 die Schule erstmal geschmissen und arbeitete dann durch seinen Papa, der das vermittelt hat, in einem Gewächshaus. Und der Vater hat gesagt, hey Sohn, du musst damit erstmal ein bisschen Disziplin, Arbeitsmoral lernen und vor allem, du hast die Schule geschmissen, du musst jetzt erstmal ein bisschen ranklotzen und mal was machen. Naja, hat ihm wahrscheinlich nicht geschadet. 2001 hat David Bisbal dann an der Castingshow Operación Trio Unovo als eine Mischung aus DSDS und Big Brother teilgenommen. Und er wurde da Zweiter, praktisch über Nacht quasi zum neuen Latin-Popstar Spaniens. Und schon ist dann auch sein erstes Album erschienen. Corazón Latino hieß das, mit drauf der Song Ave Maria. Und der zeigt eigentlich sofort den typischen Style von David Bisbal. Viel Energie, Flamenco-Einflüsse und eben seine markante emotionale Stimme. Der Song wurde dann schon direkt eigentlich zum Sommerhit. Und ja, viele vergleichen ihn da schon mit so einer frühen Phase von Ricky Martin oder auch Enrique Iglesias. Nur ein bisschen andalusischer geprägt. Also, wir hören heute David Bisbal im Musiker-Mittwoch die Story vom talentierten Newcomer einer Castingshow zum ja, internationalen Hoffnungsträger des Latin Pop. Und ich habe jetzt hier einen seiner ersten Hits für euch, David Bisbal mit Ave Maria. Wir starten rein in den Musiker-Mittwoch.

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Das war der gute Mika, Happy Ending. Und da bin ich wieder. Ihr seid bei Mix Radio Gran Canaria und heute im Musikermittwoch bei Pura Vida. Heute stelle ich euch den Sänger David Bisbal vor. Der kommt aus Andalusien und wir haben gerade schon über einen seiner ersten Hits gesprochen. Das war Ave Maria. Dann hat er 2004 einfach mal ein Hammer-Album rausgehauen, nämlich Boleria. Damit wird David musikalisch eigentlich ja selbstbewusster, nachdem er ja die Castingshow als Zweiter gewonnen hat, kann man ja schon sagen. Und jetzt hat er tatsächlich mit diesem Album auch den internationalen Durchbruch geschafft. Der Song, der dazugehörige Boleria, wird direkt Nummer 1 in den Charts und auch in den Radios in Spanien und Lateinamerika eigentlich rauf und runter gespielt. Denn der Song verbindet ja den modernen Pop, der Anfang 2004 auch noch total im Kommen war, und aber auch so einen traditionellen Flamenco-Rhythmus aus Andalusien, der ja irgendwie auch die Handschrift von David Bisbal ist. Und genau dadurch wurde Boleria zu einem seiner wichtigsten und ja, zu einem Signature-Song, könnte man schon fast sagen. Eine bedeutende Zeile aus dem Lied ist Boleria, Boleria, tan de dentro de alma mia. Die Musik und Herkunft sitzen tief in seiner Seele, kann man schon fast sagen. Ja, ein kleiner Funfact vielleicht, Boleria bezeichnet nämlich eigentlich einen sehr schnellen und auch rhythmischen Flamenco-Stil aus seiner Heimat und den hat er dann natürlich direkt im Song verarbeitet. Mittlerweile kann man sagen so, wo befindet er sich in seiner Künstlerphase? Ja, er ist jetzt nicht mehr nur der TV-Star, den man kennt. Er hat jetzt auch zahlreiche internationale Kooperationen, zum Beispiel mit der deutschen Sängerin Joanna Zimmer, aber auch mit Rihanna, mit Alejandro Sanz, den hatten wir auch schon hier im Musikermittwoch. Und er etabliert sich eigentlich mittlerweile als eigenständiger Künstler. Und das hört man in diesem Album. Und hier haben wir den Song davon. Boleria von David Bisbal. Wir gehen weiter in seiner musikalischen Karriere.

Und das geht doch mal richtig nach vorne. David Bisbal, Bulleria war das. Und gleich nach dem nächsten Song habe ich schon die Lokalnachrichten für euch. Da geht es heute unter anderem um ein Bauprojekt in El Horneo, um Gia Playa und eine Sonderumlage und um den Streit um die Feuerwehrstellen auf Gran Canaria. Bleibt also gerne dran, falls euch das interessiert. Vorher habe ich noch einen Song für euch. Clock Clock mit Sorry.

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1: TSJC gibt grünes Licht für Bauprojekt El Horneo. Das oberste Gericht der Kanaren, TSJC, hat entschieden, dass das umstrittene Bauprojekt El Horneo in San Bartolomé de Tirajana weitergeführt werden darf. Geplant sind ein Einkaufspark, 319 Wohnungen sowie zwei Schulen zwischen der Südautobahn und dem Sonnenland. Die Richter lehnten den Einspruch von Grundstückseigentümern ab, die einen Baustopp erreichen wollten. Lediglich eine einzelne betroffene Parzelle bleibt weiterhin von den Bauarbeiten ausgenommen. Das Gericht begründete die Entscheidungen mit dem öffentlichen Interesse am Wohnungsbau und den hohen wirtschaftlichen Folgen eines kompletten Baustopps. Aguila Playa, Eigentümerplan Sonderumlage nach Mauereinsturz. Nach dem Einsturz einer Mauer am Komplex Aguila Playa in San Bartolomé de Tirajana bereiten die Eigentümer eine Sonderumlage von rund 200.000 Euro vor. Die Mauer war im März während des Sturms Therese durch starken Wellengang eingestürzt. Verletzt wurde niemand. Zwei Monate nach dem Vorfall warten die Eigentümer jetzt immer noch auf die notwendigen Baugenehmigungen der Gemeinde, um mit den Reparaturen beginnen zu können. Streit um Feuerwehrstellen auf Gran Canaria. Die Bürgermeisterin von Mogán, Unalia Bueno, kritisiert die Anlehnung einer außerordentlichen Sitzung des Feuerwehrkonsortiums von Gran Canaria. Ziel war es, ein ablaufendes Auswahlverfahren zu stoppen, das 12 langjährige Interimsverfahren Feuerwehrleute ihren Arbeitsplatz kosten könnte. Obwohl mehrere Gemeinden den Antrag unterstützten, verhinderte das Cabildo die Kanarenregierung und weitere Kommunen die nötige Mehrheit. Bueno wirft den Verantwortlichen vor, EU-Vorgaben gegen den Missbrauch befristeter Arbeitsverträge zu ignorieren. Die betroffenen Feuerwehrleute wollen nun weiter juristisch gegen das Verfahren vorgehen. Das waren für euch heute unsere Lokalnachrichten brandaktuell aus unserer Redaktion. Falls ihr das Ganze nochmal selber nachlesen wollt, könnt ihr das auf unserer Website www.mixradio.eu unter dem Reiter Lokalnachrichten. Und ich schicke euch jetzt erstmal weiter in ein bisschen Musik, bevor wir dann wieder reingehen in den Musikermittwoch. Und David, bis bald.

Oh ja, it's so good, das sage ich auch hier heute an diesem wundervollen Mittwoch, den 20. Mai, hier bei Pura Vida auf Mix Radio Gran Canaria. Mittendrin im Musiker-Mittwoch sind wir heute und ich habe heute David Bisbal für euch im Gepäck. Den stelle ich euch ein bisschen vor. Wir wandern entlang seiner musikalischen Karriere, haben gerade schon über die Anfänge gesprochen und jetzt sind wir im Jahr 2005. Da gibt es einfach eigentlich einen absoluten Banger in meinen Augen und es war auch tatsächlich der erste Song, den ich von David Bisbal kannte. Ich weiß gar nicht so richtig warum, weil da war ich eigentlich noch wahrscheinlich ziemlich jung, aber irgendwie ist er einfach in meinem Kopf und ich glaube vielleicht auch deswegen, weil er oft im Radio auch gespielt wird. Es geht um Silencio und das zeigt erstmal als Song das erste Mal die ruhigere und auch emotionalere Seite von David Bisbal. Zwar mit einem rockigen Stil, aber ja, gerade die Lyrics, die machen es da aus. Statt so einer großen sommerlichen Energie, wie es zum Beispiel in dem Song gerade davor war bei Bulleria, ja, da geht's hier eher so ein bisschen um Schmerz, um Distanz, um unausgesprochene Gefühle. Und die Story im Song ist quasi, jemand wird von seiner Liebe verlassen. Ja, der Titel verrät ja auch Silencio, es herrscht Stille. Und die Stille steht hier wie eine Art Metapher für ja, den Schmerz, für das Alleinsein. David Bisbal beschreibt hier so ein bisschen das Gefühl, wenn Erinnerungen ja, lauter sind als das ausgesprochene Wort, weil es ist ja still. Musikalisch muss man sagen, ist er schon deutlich reifer an dieser Stelle als zu seinen Anfangszeiten. Es ist so ein bisschen atmosphärischer produziert. Man merkt schon, ja, er ist auch ein bisschen älter geworden. Eine bedeutende Zeile kann man noch sagen, die es gibt, ist Y en el silencio te extraño más. Also gerade in der Stille, da wird die Sehnsucht nach der

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Dance the Night Away. Ich hoffe, das macht ihr vielleicht heute Abend auch oder vielleicht auch gerade schon während der Sendung bei den absolut rockigen, coolen Songs von David Bisbal. Hier Musiker Mittwoch. Jetzt habe ich noch einen Song von ihm. Wir sind jetzt im Jahr 2009. Ne? Wir haben schon den Anfang seiner Karriereleiter schon gut abgearbeitet. Jetzt muss man sagen, 2009, ja, klingt David Bisbal ein bisschen internationaler, auch jetzt ein bisschen moderner. Er hatte ja gerade seine emotionale Pop-Ära. 2009 kriegt er sogar seinen ersten Latin Grammy. Sein viertes Studioalbum ist draußen, Sin Mirar Atrás. Ja, also es läuft gerade bei diesem jungen Sänger aus Andalusien. Und er hat auch einen Song auf dem neuen Album mit drauf, und zwar Esclavo de sus Besos. Ja, der Song verbindet Latin-Pop-Elemente mit ja, so einer zeitgemäßen Dance-Pop-Produktion, die ja dann so in den 2009er, 10er Jahren eigentlich fast gang und gäbe war im Pop. Übersetzung des Songs: Ich bin Sklave ihrer Küsse. Ist schon ein sehr exklusiver Titel, möchte ich mal sagen. Große Leidenschaft, absolute Hingabe in seinem Song, ein poppiger Beat, aber auch Rock-Elemente mit drin. Trotzdem bleibt er natürlich so ein bisschen seinen Wurzeln treu und ist, man hört natürlich so ja, seinen andalusischen Stil immer wieder raus. Im Refrain singt er zum Beispiel: Ich bin immer noch ein Sklave ihrer Küsse und ein Gefangener meiner Ängste. Ich weiß nicht warum, aber sie ist immer noch in mir. Und ich bin eben ein Sklave ihrer Küsse. Ja. Das Musikvideo, das lief damals auch sehr stark auf den internationalen Musiksendern, half ihm da tatsächlich besonders in Lateinamerika nochmal sein Standing da ein bisschen hochzuarbeiten. Man sieht ihn da mit seiner blonden Lockenmähne in einem schicken Anzug, wie er den Song rockt. Und ja, seine Locking-Haare, da steht er natürlich auch zu. Das ist auch sein Markenzeichen und dadurch kennen ihn natürlich auch viele. Wir hören mal rein, Esclavo de sus Besos von David Bisbal.

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5: Mit Michael Miem. In den USA sorgt ein neuer Entschädigungsfonds für politische Spannungen. Nach Angaben des Justizministeriums sollen rund 1,8 Milliarden Dollar in einen Fonds fließen, der Menschen entschädigen soll, die sich als Opfer politisch oder ideologisch motivierten staatlichen Handelns sehen. Aus der Opposition kommt scharfe Kritik. Ein demokratischer Senator sprach von Vorteilen für Trump-nahe Kreise und warf der Regierung in diesem Zusammenhang mögliche Einflussnahme vor. Die Angriffe auf Mitglieder politischer Parteien haben im vergangenen Jahr deutlich zugenommen.
6: Laut einer Antwort der Bundesregierung auf eine parlamentarische Anfrage wurden 2025 besonders viele Vorfälle gegen AfD-Mitglieder registriert. In den Vorjahren waren vor allem Mitglieder der Grünen am stärksten betroffen. Die Entwicklung zeigt insgesamt einen Anstieg politisch motivierter Gewalt gegen Parteimitglieder.
5: Im Kongo ist die Zahl der Ebola-Todesopfer nach Behördenangaben auf mehr als 130 gestiegen. Ein US-Arzt, der sich infiziert hatte, ist zur Behandlung nach Deutschland gebracht worden. Dazu auch der Epidemiologe Alexander Kikule.
7: Wir haben 7 große Zentren in Deutschland, die also auf hervorragendem Niveau solche Patienten behandeln können. Die Dunkelziffer dürfte sehr hoch sein. Und da kann es natürlich mal sein, dass jemand ins Flugzeug steigt und über mehrere Umsteigestationen auch nach Deutschland oder woanders in Europa ankommt. Und ich meine, da muss man was tun, dass man da auf der Hut ist, dass man diese Leute dann schnell in Isolierung bringt. Das Schlimmste ist, dass eben der Impfstoff gegen Zaire nicht zugelassen ist gegen dieses andere Virus. Deshalb kann die WHO noch keine allgemeine Regelimpfung empfehlen zum jetzigen Zeitpunkt, obwohl der Impfstoff verfügbar wäre. Und deshalb nochmal, ich glaube, medizinisches Personal dort im Kongo sollte man auf jeden Fall im Sinne einer Vorsorge impfen mit dem Impfstoff, der da ist.
5: Die Gesundheitsbehörde der Afrikanischen Union hat wegen des Ebola-Ausbruchs im Kongo und in Uganda inzwischen den Notstand für den gesamten afrikanischen Kontinent erklärt. Eine deutliche Mehrheit der Menschen in Deutschland befürwortet ein Verbot sozialer Medien für Kinder unter 14 Jahren. Laut einer repräsentativen Umfrage sprechen sich rund 2/3 der Befragten für eine entsprechende Altersgrenze aus. Hintergrund ist die wachsende Debatte über den Umgang von Kindern und Jugendlichen mit digitalen Plattformen.

Ich und ich, Pflaster. Und damit starten wir in die zweite Stunde von Pura Vida. Ich musste übrigens gerade schmunzeln, weil beim Lied Pflaster, da gibt's ja diese Zeile, es tobt der... Ja, was singt er da eigentlich? Ich verstehe immer, es tobt der Hamster vor meinem Fenster. Aber ich weiß nicht genau, wie die normalen Lyrics sind. Trotzdem singe ich immer selbstbewusst, es tobt der Hamster vor meinem Fenster. Ich finde es eigentlich ganz witzige Vorstellung, aber naja, gut. Ja, gar nicht mehr so viel dazu. Aber es fiel mir gerade wieder als lustige Anekdote ein, weil ich den Song auch eigentlich ganz gern mag. Ihr seid auf jeden Fall immer noch hier bei Pura Vida auf Mixradio Gran Canaria. Ich bin Mini und führe euch heute jetzt noch die zweite Stunde durch den Musikermittwoch. Ich stelle euch heute David bis Balfour und seine musikalische Karriere. Und das ist auch einfach das perfekte Stichwort an der Stelle, denn ich habe jetzt seinen nächsten Song für euch. Wir machen jetzt einen kleinen Zeitsprung. Eben waren wir noch in 2009, aber wir wollen natürlich auch jetzt mal ein bisschen in die aktuellere Zeit gucken. Was geht denn eigentlich ab bei David Bisbal? Beim Castingshow zweiten, beim andalusischen Flamenco geprägten Musiker. Und ja, in 2020, da trifft tatsächlich David Bisbal auf eine neuere Generation des spanischen Pops. Und zwar mit einem Duett mit der Sängerin Aitana. Auch die hat an der Castingshow teilgenommen, bei der David Bisbal selber damals auch war. Und die bringt ihn natürlich jetzt auch noch irgendwie ein jüngeres Publikum mit. Der Sound wird langsam moderner, leichter und vor allem natürlich auch Musikstreaming orientiert, ja. Und da machen sie zusammen den Song Si Tu La Quieres. Und ein Fun Fact vielleicht zu dem Song, der erschien nämlich mitten in der Pandemiezeit und wurde wegen der positiven Stimmung ziemlich beliebt bei den Fans. Ja, 2020, wir erinnern uns alle zurück. Das Musikvideo war damals auch eigentlich geplant für Mitte März in Medellin. Das musste dann aber natürlich kurzerhand abgesagt werden, weil es dann eben diese Quarantänebestimmung damals gab und man ja gar nicht mehr raus durfte. Die Sängerinnen und Sänger durften nicht mal mehr dahin fliegen und sich treffen. Das Ganze wurde dann aber einfach improvisiert und es wurde eine schöne Lösung gefunden. David und Aitana, die sieht man im Musikvideo jeweils zu Hause. Sie singen eben den Song. Dazu werden dann Szenen von Fans, Freunden oder auch Doktoren und von Krankenhauspersonal reingeschnitten, die eben im Krankenhaus tanzen und den Song feiern. Damit wollte David Bisbal den Helfenden im spanischen Gesundheitssektor ein Tribut zollen. Ziemlich cool damals, vor allem, weil man ja noch nicht mal wusste Anfang 2020, wofür das Ganze hin. Es geht in dem Song um Liebe und dass Liebe eben nur gegenseitig funktioniert. Auch eigentlich eine tolle Message in der Zeit. Er singt, wenn sie dich liebt, hast du den Himmel erreicht und die Tore des Universums öffnen sich. Wenn du sie liebst, dann lass sie niemals zu, dass die Entfernung euer Feuer erlöschen lässt und behüte sie wie ein Vogel seinen Flug. Ach, Mensch, da wird doch das Herz direkt ganz weich. Ja, Si Tu La Quieres aus 2020. David Bisbal mit Aitana zusammen. Und wir hören das jetzt rein für den Anfang der zweiten Stunde hier bei Pura Vida.

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Nelly Furtado, Say It Right. Und ja, wir sind ja heute beim Musikermittwoch bei Pura Vida auf Mixradio Gran Canaria. Und da sagen wir doch auch mal, ja, das ist alles richtig. Wir machen nämlich heute das Leben von David Bisbal mal musikalisch hörbar hier im Musikermittwoch. Und wir sind jetzt ja schon ein bisschen fortgeschrittener. Wir waren am Anfang seiner Karriere, haben dann so ein bisschen geguckt, was er da getrieben hat. Jetzt waren wir letztes Mal bei 2020 und wir rücken nochmal ein bisschen vor ins Jahr 2024. Der Fokus von David Bisbal liegt jetzt ganz klar eher weg von diesen ganzen tanzbaren Hits, eher hin zu Gefühl, Storytelling und Tiefe in seinen Songs. Und 2024 eröffnet er oder erschließt er eine ganz neue Ära für sich, nämlich die der emotionalen Latin-Pop-Balladen. Wie zum Beispiel Aura mit Carlos Rivera zusammen. Eine Ballade über Liebe, Reue und zweite Chancen. Ja? Zwei starke Stimmen treffen da eigentlich aufeinander und entwickeln so ein bisschen eine Dialogstruktur im Song, also eine musikalische Zusammenarbeit zwischen Spanien und Mexiko, wo Carlos Rivera herkommt. Der Song wirkt so ein bisschen wie ein musikalisches Gespräch zwischen zwei Liebenden nach einer Trennung. Produziert mit Piano, mit Streichern, also sehr emotional. Und dann kann ich euch nochmal ein bisschen in die Lyrics einen Einblick geben. Da wird zum Beispiel gesungen, Ahora que debo hacer para recuperarte, no importa que pase el tiempo, yo voy a esperarte. Was soll ich jetzt tun, um dich zurückzugewinnen? Egal, wie viel Zeit vergeht, ich werde auf dich warten. Na, ihr merkt, es wird wieder emotional hier bei dem guten David Bisbal. Aber es ist ja auch schön, die letzten Songs, wo wir gesagt haben, die sind sehr emotional, die waren aber auch echt cool und die hatten immer noch mal so einen kleinen Twist. Und wir hören mal, ob Aura von David Bisbal und Carlos Rivera genau dieses Gefühl rüberbringt.

BTS Butter, ja, es flutscht wie Butter heute bei uns im Musikmittwoch bei Pura Vida. Schön, dass ihr noch am Start seid. Ich hoffe, es geht euch allen gut, denn wir nähern uns mit sehr großen Schritten dem Ende vom Musikmittwoch heute schon, denn wir sind jetzt bei der letzten Station von David Bisbal. Ja, der letzte Song, den ich für euch jetzt habe, ist Vivir Así Es Morir de Amor. Und mit diesem Song interpretiert David Bisbal eigentlich einen Klassiker von Camilo Sesto aus 1978, ganz neu. Der Song ist Teil eines neuen Projekts von David Bisbal und dem neuen Album Eternos. Das kommt am 1. Oktober diesen Jahres raus. Und da hat er sich einige große spanische Klassiker vorgenommen und belebt die quasi neu, damit das Erbe der Musik nicht verloren geht. Er verbindet da ja eine moderne Produktion mit der spanischen Musiktradition. Und ja, vor allem mit Camilo Sesto hat er sich jemanden vorgenommen, der als einer der wichtigsten Stimmen in der spanischen Popgeschichte gilt. Ja. Und diese Neuinterpretation zeigt dann eigentlich letztendlich auch, wie viel Respekt David Bisbal vor seinen musikalischen Wurzeln hat. In dem Song ist eine bedeutende Zeile, Vivir así es morir de amor, also so zu leben heißt an Liebe zu sterben. Ja, ein ganz schön nostalgischer Song eigentlich, bisschen dramahaftig möchte ich schon fast sagen, aber auch voller starker Emotionen. David Bisbal macht daraus eben eine sehr elegante Version, ohne den eigentlichen Charakter vom Original zu verlieren. Man muss ja eigentlich sagen, wenn man jetzt diesen Weg betrachtet, diese Karriereleiter, die wir analysiert haben heute von ihm, muss man sagen, er ist quasi vom jungen Castingstar eigentlich zum etablierten Künstler mittlerweile aufgestiegen. Er macht immer noch Musik, jetzt eben nicht mehr so die tanzbare Musik und so dieses poppige, Flamenco-mäßige, wie er es früher gemacht hat. Jetzt wendet er sich eben diesen krassen Sachen zu und möchte einfach zeigen, hey, ich bin inzwischen einfach Teil der spanischen Musikgeschichte geworden. Ich kann das hier alles rocken. Ich nehme mir die Klassiker vor und interpretiere die und mache daraus einen ganz eigenen Style, um zu zeigen, woher ich komme. Und das ist eigentlich eine richtig schöne Story eigentlich für einen Musiker. Und wir können ja auch noch mal ganz kurz so ein bisschen in die aktuelle und die Zukunftsphase schauen. Denn wenn sein neues Album rauskommt, jetzt am 1. Oktober, Eternos, dann startet auch eine große internationale Tour, die er angekündigt hat, durch Lateinamerika, die USA und auch in Europa. Ja, da bringt er eben eine Mischung aus diesen Klassikern mit, aber natürlich auch seinen Basic-Songs, wie zum Beispiel Ave Maria oder Bulería, die wir auch heute schon gehört haben, weil das sind einfach auch die Fan-Favoriten. Teilweise wird er wohl auch in Festivals oder bei Festivals in Spanien auftreten. Und das ist doch echt cool. Also man hat vielleicht nächstes Jahr oder Ende diesen Jahres noch Gelegenheit, ihn mal live zu sehen. Denn man muss ja auch sagen, er ist 2026 gerade mal junge 46 Jahre alt. Ne, wir haben heute über ihn gesprochen, als hätte er schon so viele Jahre Musikgeschichte auf dem Buckel. Aber der hat ganz schön rangeklotzt, muss man ja sagen. Also ja, eigentlich ein spannender Punkt. Weg vom klassischen Latin-Popstar jetzt zu einem modernen Interpreten hin, ja, von spanischen Klassikern mit Orchester, mit ganz neuer musikalischer Tiefe. Und dann muss man auch sagen, David Bisbal auf jeden Fall ein festes Standing in der spanischen Musikgeschichte und auf jeden Fall absolute Relevanz, dass wir ihn heute hier bei uns im Musikermittwoch hatten. Und jetzt habe ich hier den letzten Song für euch, Vivir Así Es Morir de Amor von David Bisbal. Und dann hören wir uns gleich nochmal wieder, wenn ich euch verabschiede hier bei Pura Vida.

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0: The Cooks sagen, she moves in her own way. Und ich werde jetzt auch mal gleich moven und hier mal meinen Mikrofonplatz abgeben für heute. Denn Pura Vida ist zu Ende. Es ist genau 10 Minuten vor 1, 10 Minuten vor 2, deutsche, europäische Zeit, wie auch immer. Und das heißt natürlich, es ist für heute erstmal vorbei. Morgen geht's weiter. Aber ich übergebe es glücklich an meine liebe Kollegin Ramona und sage damit herzlich willkommen zu Fun in the Sun.
1: Hallihallo. Ich move gleich auch mal in my own way, wollte ich noch sagen.
0: Ja, jeder hat ja so seine eigene Way. Wie geht's dir gut heute an diesem sonnigen Tag?
1: Es ist wunderbarer Mittwoch, die Sonne scheint. Mir geht's tatsächlich richtig gut, muss ich sagen.
0: Na, dann können wir eine richtige funny Sendung erwarten, oder? Was hast du heute so mitgebracht?
1: Ja, es bleibt spannend auch bei Fun in the Sun, denn heute hat eine ganz große Musikgröße tatsächlich Geburtstag. Da werde ich ein bisschen drüber reden und ich lasse das einfach mal so cliffhangermäßig stehen, um wen es da dann gehen wird. Also wenn es euch interessiert, bleibt dran.
0: Heute der Tag der großen Musiker. Ich merke schon, spannend. Aber we'll see how that goes und werden auf jeden Fall reinhören. Bleibt da gerne dran. Der Cliffhanger ist quasi nicht mehr abzuwarten. Aber gleich geht's los. Ein, zwei Songs habe ich noch, dann kommen noch die Nachrichten und dann legt Ramona los. Vorher verabschiede ich mich jetzt von euch. Wir hören uns morgen wieder und schicke euch jetzt noch mit Don Henley und Boys of Summer in den Rest meiner Sendung. Wir hören uns morgen. Adios.

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3: Mit Michael Miem. In der litauischen Hauptstadt Vilnius ist vorübergehend Luftalarm ausgelöst worden. Die Bevölkerung wurde vorsorglich aufgefordert, Schutz zu suchen. Medienberichten zufolge brachte man auch Vertreter der Staatsspitze in Sicherheit. Der Flug- und Zugverkehr wurde zeitweise eingeschränkt. Hintergrund war die Sichtung eines mutmaßlichen Flugobjekts nahe der Grenze zu Belarus. Nach rund einer halben Stunde gaben die Behörden Entwarnung. Chinas Staatschef Xi Jinping und Russlands Präsident Putin haben bei einem Treffen in Peking ihre enge Zusammenarbeit hervorgehoben. Der Kreml-Chef wurde vor der großen Halle des Volkes mit militärischen Ehren empfangen. Chinesische Staatsmedien zeigten zudem Bilder eines feierlichen Empfangs mit roten Teppichen und Kindern mit russischen und chinesischen Fahnen. Das Treffen fand wenige Tage nach dem Besuch von US-Präsident Trump in China statt. In der Berliner Charité hat die Behandlung eines aus den USA eingeflogenen Ebola-Patienten begonnen. Heidi Overton von der US-Regierung freut sich über die Hilfe aus Deutschland für ihren Landsmann.
4: Es handelt sich dort um eine international renommierte Einrichtung für virale hämorrhagische Fieber. Wir sind sehr dankbar für die Aufnahme, eine bedeutend kürzere Flugzeit für US-Amerikaner in Deutschland behandelt zu werden.
3: Nach Angaben des Bundesgesundheitsministeriums und der Klinik kümmern sich Spezialisten derzeit um die Diagnostik und medizinische Versorgung des Mannes. Von der Weltgesundheitsorganisation Farhan Haq.
4: Bei dem Ausbruch handelt es sich um den Bundibugio-Stamm des Ebola-Virus, für den es derzeit keine zugelassenen Impfstoffe oder Medikamente gibt. Unsicherheit, Bevölkerungsbewegungen und Vertreibung erschweren die Überwachung, die Kontaktverfolgung und die Hilfsmaßnahmen erheblich. Und das in einem Umfeld, das ohnehin schon von Gewalt, Ernährungsunsicherheiten und großer Not geprägt ist.
3: Der Patient liegt auf der besonders gesicherten Sonderisolierstation des Universitätsklinikums. Angaben zu seinem Gesundheitszustand wurden zunächst nicht gemacht. Die Bundesregierung berät über neue Pläne für einen stärkeren Bevölkerungsschutz in Krisen- und Kriegsfällen. Im Mittelpunkt stehen zusätzliche Fahrzeuge, Spezialtechnik und Material für den Notfall. Außerdem sollen marode Gebäude saniert und ehrenamtliche Strukturen gestärkt werden. Eine zentrale Rolle spielt dabei das Technische Hilfswerk mit seinen zahlreichen freiwilligen Helfern. Die Maßnahmen sollen zugleich auch den Katastrophenschutz in Deutschland verbessern.

Welcome back auf meiner kleinen Radioinsel. Ihr seid auf der schönsten Insel in der Sonne. Ihr seid auf Gran Canaria und ihr hört Mix Radio Gran Canaria 101.1 und 104.8. Vielleicht hört ihr aber auch von irgendwo anders auf der Welt zu über unseren Webplayer auf www.mixradio.eu. Egal wie ihr es macht, ihr macht es doch richtig, weil ihr hört Fun in the Sun. Ich bin Ramona und ich heiße euch ganz herzlich willkommen hier, wie gesagt, auf meiner kleinen Radioinsel. Ich darf euch die nächsten 2 Stunden wieder mal mit meiner Playlist versorgen. Ich habe Bock, ich habe gute Laune, ich habe schöne, spannende Themen im Gepäck. Ja, wer gerade schon kurz mal reingehört hat bei Mini und mir bei unserer Übergabe, ja, der weiß, dass ich auch heute ein bisschen in die Musikgeschichte abtauche, weil eine Ikone der Musik feiert heute ihren Geburtstag und ich lasse euch jetzt immer noch ein bisschen, ja, ich halte die Spannung immer noch ein bisschen aufrecht, will ich sagen. Erzähle euch noch nicht, um wen es gehen wird, aber ja, ich hoffe doch, ihr seid gespannt, genauso wie ich, wie ein Flitzebogen, könnte man sagen. Und ja, bevor ich euch mehr erzähle, wer denn heute seinen Ehrentag feiert, gehen wir erstmal rein mit ein bisschen Musik und wir sagen, leben wir doch mal das Leben, wie wir nie wieder.

Das war Rosenstolz für euch. Ich gehe in Flammen auf hier auf Mix Radio Gran Canaria. Es ist Mittwoch, der 20. Mai und es ist 13.10 Uhr hier kanarische Zeit. 14.10 Uhr, falls ihr vom europäischen Festland Deutschland, Österreich oder der Schweiz zuhört oder von wo auch immer. Ich freue mich auf jeden Fall, dass ihr am Start seid bei Fun in the Sun. Ich bin Ramona und ich habe mir überlegt, heute an diesem 20. Mai sollten wir doch mal eine der größten Pop-Ikonen der Welt besprechen, weil der 20. Mai, ich spanne euch jetzt nicht länger auf die Folter, der 20. Mai ist nämlich der Geburtstag von Cher. Ja, genau, Cher wird heute sage und schreibe 80 Jahre alt und das ist ein stolzes Alter und sie hat auch eine wirklich, wirklich stolze Karriere hingelegt, auf die man stolz sein kann und deshalb dachte ich mir, reden wir einfach mal drüber. Ist auf jeden Fall sehr, sehr spannende Karriere. Wir werfen mal einen kleinen Blick in die Vergangenheit. Die gute Cher heißt eigentlich übrigens Cherry Lynn oder Cherry Lynn Sarkisian. Am 20. Mai 1946 erblickte sie das Licht der Welt, wie man so schön sagt. Also wie gesagt, stolze 80 Jahre alt und wirklich einiges erreicht in ihrer Karriere. Wir werfen mal einen Blick auf ihre Erfolge. Und zwar ist sie eine der wenigen Künstlerinnen, die in 6 verschiedenen Jahrzehnten, lasst euch das mal auf der Zunge zergehen, einen Nummer-1-Hit hatte. Also ja, wirklich, sie hat es einfach geschafft, über so, so viele Jahre immer wieder an ihren Erfolg anzuknüpfen, immer wieder Nummer-1-Hits zu produzieren und zu veröffentlichen. Also wirklich krass. Sie wurde erst als Teil des Duos Sonny and Cher weltberühmt und dann eben später auch als Solokünstlerin. Ihr Song, den wahrscheinlich jeder kennt, Believe, der ist von 1998 übrigens. Und finde ich auch noch ein Fun Fact über Cher. Man kennt sie natürlich hauptsächlich als Musikerin, würde ich mal behaupten, aber sie spielte tatsächlich auch sehr, sehr erfolgreich in Filmen mit, zum Beispiel im Film Moonstruck und gewann dafür sogar den Oscar als beste Hauptdarstellerin. Also das heißt, sie ist nicht nur musikalisch extrem erfolgreich, sondern eben auch im Schauspiel. Genau, auf musikalischer Ebene gewann sie natürlich auch so nebenbei mal noch einen Grammy, einen Emmy und mehrere Golden Globes. Also ich glaube, ja, es ist auf jeden Fall gerechtfertigt, über sie zu reden. Sie gilt außerdem als Mode-Ikone und ist bekannt für ihre extravaganten Bühnenoutfits. Also man fragt sich wirklich, was kann diese Frau eigentlich nicht? Zudem ist sie anscheinend auch noch auf sozialer, empathischer Ebene eine richtige Ikone. Sie engagiert sich seit vielen Jahren für Menschenrechte, LGBTQ+-Rechte und Tierschutz. Also auch dahingehend einfach nur eine Bombe, die Frau. Mit über 100 Millionen verkauften Tonträgern gehört sie zu den erfolgreichsten Musikerinnen aller Zeiten. Wie gesagt, viele nennen sie meiner Meinung nach verdient die Göttin des Pop. Wie sollte es anders sein? Wir hören jetzt natürlich Believe von Cher. Viel Spaß!

Das waren die Gypsy Kings mit Bamboleo hier am Mittwoch, den 20. Mai. Es ist 13.24 Uhr kanarische Zeit, gleich 13:30. Und das bedeutet, nach dem nächsten Song haben wir schon wieder einmal die Lokalnachrichten für euch. Wir schauen mal rein, worum es da heute so gehen wird. Und zwar geht es um ein Bauprojekt in El Hornillo, um die eingestürzte Mauer im Agia Playa und um den Streit um Feuerwehrstellen hier auf Gran Canaria. Wenn euch das interessiert, dann bleibt doch dran, weil nach dem nächsten Song gibt's mehr dazu.

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1: TSJC gibt grünes Licht für Bauprojekt El Hornillo. Das oberste Gericht der Kanaren hat entschieden, dass das umstrittene Bauprojekt El Hornillo in San Bartolomé de Tirajana weitergeführt werden darf. Geplant sind ein Einkaufspark, 319 Wohnungen sowie zwei Schulen zwischen der Südautobahn und dem Sonnenland. Die Richter lehnten den Einspruch von Grundstückseigentümern ab, die einen Baustopp erreichen wollten. Lediglich eine einzelne betroffene Parzelle bleibt weiterhin von den Bauarbeiten ausgenommen. Das Gericht begründete die Entscheidung mit dem öffentlichen Interesse am Wohnungsbau und den hohen wirtschaftlichen Folgen eines kompletten Baustopps. Agia Playa. Eigentümer planen Sonderumlage nach Mauereinsturz. Nach dem Einsturz einer Mauer am Komplex Agia Playa in San Bartolomé de Tirajana bereiten die Eigentümer eine Sonderumlage von rund 200.000 Euro vor. Die Mauer war im März während des Sturms Therese durch starken Wellengang eingestürzt. Verletzt wurde niemand. Zwei Monate nach dem Vorfall warten die Eigentümer jedoch noch immer auf die notwendige Baugenehmigung der Gemeinde, um mit den Reparaturen beginnen zu können. Streit um Feuerwehrstellen auf Gran Canaria. Die Bürgermeisterin von Mogán, Onalia Bueno, kritisiert die Ablehnung einer außerordentlichen Sitzung des Feuerwehrkonsortiums von Gran Canaria. Ziel war es, ein laufendes Auswahlverfahren zu stoppen, das 12 langjährige Interimsfeuerwehrleute ihren Arbeitsplatz kosten könnte. Obwohl mehrere Gemeinden den Antrag unterstützten, verhinderten das Cabildo, die Kanarenregierung und weitere Kommunen die nötige Mehrheit. Bueno wirft den Verantwortlichen vor, EU-Vorgaben gegen den Missbrauch befristeter Arbeitsverträge zu ignorieren. Die betroffenen Feuerwehrleute wollen nun weiter juristisch gegen das Verfahren vorgehen. Das war's wie immer mit unseren Lokalnachrichten. Die gibt's auch zum Nachlesen auf unserer Website unter www.mixradio.eu unter dem Reiter Lokalnachrichten. Und wir machen jetzt hier weiter mit dem nächsten Song.

Das waren die Jeremias mit Grüne Augen lügen nicht. Hier am Montag, nee, es ist Mittwoch, schon die Mitte der Woche. Wir haben die Hälfte der Woche geschafft. Es ist der 20. Mai und der 20. Mai ist der Geburtstag einer ganz großen Pop-Persönlichkeit. Und zwar Cher wird heute 80 Jahre alt. Wir sagen, ja, alles Gute. Stolzes Alter auf jeden Fall und auch stolze Karriere, die Cher schon hingelegt hat. Deswegen dachte ich mir, reden wir doch heute einfach mal ein bisschen drüber. Ich habe euch schon über ihre Erfolge ein bisschen was erzählt und jetzt wollten wir doch auch noch mal einen Blick in die Vergangenheit werfen. Wie fing das eigentlich an? Hat Cher das geschafft, ihre Karriere zu starten? Und zwar begann ihre Karriere schon in den 1960er Jahren als Background-Sängerin tatsächlich und richtig berühmt den Durchbruch schaffte sie dann durch das Duo Sonny und Cher, das sie mit ihrem damaligen Ehemann Sonny Bono gründete. Der Durchbruch dieses Duos kam 1965 mit dem Hit I Got You Babe. Aber natürlich, Cher, man kennt sie jetzt auch als Solokünstlerin und das hat sie natürlich ganz alleine geschafft durch ihre auffällige Stimme und ihren besonderen Kleidungsstil. Also ich habe auch schon gesagt, sie ist natürlich auch so ein bisschen so eine Mode-Ikone und ja, so wurde sie dann eben auch zu dieser unvergesslichen Pop-Ikone. Manche sagen Göttin des Pops, ich würde sagen verdient. In den 1970er Jahren startete sie dann ja erfolgreich ihre Solokarriere, wie gesagt, mit Songs wie Gypsies, Tramps und Thieves. Und gleichzeitig wurde sie auch ja als Fernsehstar bekannt. Also wirklich, die Frau kann irgendwie alles. Durch die TV-Show The Sonny and Cher Comedy Hour war sie dann eben auch aus der Fernsehlandschaft nicht mehr wegzudenken. In den 80er Jahren wechselte sie dann zum Film und spielte in mehreren Hollywood-Filmen mit. Für ihre Rolle im Film Moonstruck, ich habe es vorhin schon erzählt, hat sie sogar einen Oscar gewonnen. Also ich weiß nicht, wer das von sich behaupten kann. Einfach mal so einen Oscar, einen Emmy, einen Grammy, was sie nicht alles abgeräumt hat. Wirklich vielseitige Frau. Und dann eben 1998, Believe, hat sie sozusagen in die Geschichte eingehen lassen. Bis heute ist Cher eine der erfolgreichsten und einflussreichsten Künstlerinnen weltweit. Feiert jetzt 80 Jahre, herzlichen Glückwunsch. Und manchmal denkt sie sich vielleicht, ja, ich bin jetzt 80 Jahre alt, vielleicht könnte ich mal die Zeit zurückdrehen. Vielleicht denkt sie sich's auch nicht. Egal, wir hören auf jeden Fall den Song von Cher, If I Could Turn Back Time.

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Das war der gute Sean Paul mit Temperature. Was für ein Banger-Song. Ich habe hier im Studio gerade ein bisschen mitgeshaked. Der macht auch gute Laune, der Song. Hier am Mittwoch, den 20. Mai für euch bei Mix Radio Gran Canaria. Es ist der 20. Mai und ja, falls ihr schon die ganze Zeit bei mir bei Fun in the Sun gerade am Start seid, dann wisst ihr, der 20. Mai ist der Geburtstag einer Pop-Ikone und zwar von Cher. Ich sage jetzt auch hier nochmal, alles Gute zum Geburtstag, aber der 20. Mai ist auch der Weltbienentag. Ja, diese kleinen fliegenden Viecher, sage ich mal so, despektierlich gesagt, aber natürlich, Bienen sind unverzichtbar für die Natur und deswegen dachte ich mir, nehme ich diesen Tag auch mal zum Anlass, darüber noch ein bisschen mit euch zu quatschen. Also wie gesagt, Bienen sind für die Bestäubung, man kennt es, Blumen und Bienen für die Bestäubung vieler Pflanzen unverzichtbar. Und zwar, um genau zu sein, über 75% der Nutz- und Kulturpflanzen in Europa sind auf Bienen angewiesen. Und da kann man sich vorstellen, 75% ist eine verdammt große Zahl. Und wenn die Bienen nicht mehr existieren würden, dann könnten diese Nutz- und Kulturpflanzen ja auch nicht existieren, ist ja ganz klar. Deswegen sollte man da doch mal auf jeden Fall einen Blick mehr drauf werfen, die Bienen zu schützen. Und auch vielleicht nicht so, ja, nicht so auf die immer zu schimpfen, wenn man eine Biene sieht und Angst hat, ist ja völlig berechtigt, aber vielleicht einfach sich ruhig verhalten und die nicht tot hauen oder wie auch immer, so bleiben sie vielleicht auch ruhig und stechen euch auch nicht. Genau, und zwar wollte ich euch noch mal ein paar mehr Informationen geben zu der Bedeutung von Bienen. Vielleicht seid ihr dann nächstes Mal auch netter gestimmt, wenn ihr eine Biene seht. Also, wie gesagt, Bienen fördern die Artenvielfalt von Pflanzen und Tieren. Viele Obst- und Gemüsesorten würden ohne Bienen kaum wachsen oder Früchte tragen. Und das führt auch dazu, dass ohne Bienen tatsächlich ja viele Nahrungsketten gestört werden würden. Also es zieht einen riesigen Teufelskreis, wie man so sagt, nach sich. Honigbienen und Wildbienen übernehmen unterschiedliche wichtige Aufgaben bei der Bestäubung. Und natürlich die wirtschaftliche Bedeutung der Bienen ist weltweit auch sehr groß. Natürlich, Bienen liefern auch Produkte wie Honig und Wachs zum Beispiel. Also zahlreiche Aufgaben, Bedeutung, was so eine kleine Biene übernimmt. Und deshalb sage ich es nochmal, das Bienensterben gefährdet die Lebensmittelversorgung und das ökologische Gleichgewicht. Also ja, versucht doch einfach mal drauf zu achten. Da gebe ich euch gleich nach dem nächsten oder nach der nächsten Musik, nach dem nächsten Song, gebe ich euch nochmal ein paar Tipps, wie ihr genauer Bienen schützen könnt. Also ja, bleibt doch einfach mal dran.

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4: Mit Michael Miem. In der litauischen Hauptstadt Vilnius ist vorübergehend Luftalarm ausgelöst worden. Die Bevölkerung wurde vorsorglich aufgefordert, Schutz zu suchen. Medienberichten zufolge brachte man auch Vertreter der Staatsspitze in Sicherheit. Der Flug- und Zugverkehr wurde zeitweise eingeschränkt. Hintergrund war die Sichtung eines mutmaßlichen Flugobjekts nahe der Grenze zu Belarus. Nach rund einer halben Stunde gaben die Behörden Entwarnung. Chinas Staatschef Xi Jinping und Russlands Präsident Putin haben bei einem Treffen in Peking ihre enge Zusammenarbeit hervorgehoben. Der Kremlchef wurde vor der großen Halle des Volkes mit militärischen Ehren empfangen. Chinesische Staatsmedien zeigten zudem Bilder eines feierlichen Empfangs mit roten Teppichen und Kindern mit russischen und chinesischen Fahnen. Das Treffen fand wenige Tage nach dem Besuch von US-Präsident Trump in China statt. In der Berliner Charité hat die Behandlung eines aus den USA eingeflogenen Ebola-Patienten begonnen. Heidi Overton von der US-Regierung freut sich über die Hilfe aus Deutschland für ihren Landsmann.
5: Es handelt sich dort um eine international renommierte Einrichtung für virale hämorrhagische Fieber. Wir sind sehr dankbar für die Aufnahme, eine bedeutend kürzere Flugzeit für US-Amerikaner in Deutschland behandelt zu werden.
4: Nach Angaben des Bundesgesundheitsministeriums und der Klinik kümmern sich Spezialisten derzeit um die Diagnostik und medizinische Versorgung des Mannes. Von der Weltgesundheitsorganisation Farhan Haq.
5: Bei dem Ausbruch handelt es sich um den Bundibugio-Stamm des Ebola-Virus, für den es derzeit keine zugelassenen Impfstoffe oder Medikamente gibt. Unsicherheit, Bevölkerungsbewegungen und Vertreibung erschweren die Überwachung, die Kontaktverfolgung und die Hilfsmaßnahmen erheblich. Und das in einem Umfeld, das ohnehin schon von Gewalt, Ernährungsunsicherheiten und großer Not geprägt ist.
4: Der Patient liegt auf der besonders gesicherten Sonderisolierstation des Universitätsklinikums. Angaben zu seinem Gesundheitszustand wurden zunächst nicht gemacht. Die Bundesregierung berät über neue Pläne für einen stärkeren Bevölkerungsschutz in Krisen- und Kriegsfällen. Im Mittelpunkt stehen zusätzliche Fahrzeuge, Spezialtechnik und Material für den Notfall. Außerdem sollen marode Gebäude saniert und ehrenamtliche Strukturen gestärkt werden. Eine zentrale Rolle spielt dabei das Technische Hilfswerk mit seinen zahlreichen freiwilligen Helfern. Die Maßnahmen sollen zugleich auch den Katastrophenschutz in Deutschland verbessern.

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Das war Seed mit Dickes B hier am Mittwoch, den 20. Mai 2026. Es ist 14.03 Uhr und ihr hört immer noch Mixradio Gran Canaria 101.1 und 104.8. Vielleicht hört ihr aber auch von irgendwo anders auf der Welt zu über unseren Webplayer auf www.mixradio.eu. Egal wie ihr es macht, ihr macht es richtig, weil ihr hört immer noch Fun in the Sun. Ich bin Ramona, ich freue mich, dass ihr am Start seid. Wir haben die zweite Stunde meiner Zeit mit euch schon erreicht und ja, wir haben auch schon Mittwoch, die Hälfte der Woche ist schon wieder geschafft und wie gesagt, es ist schon 14 Uhr hier auf den Kanaren, 15 Uhr, wenn ihr ja von Deutschland, Österreich oder der Schweiz oder irgendwo sonst in Europa zuhört, das heißt, der Mittwoch, das Bergfest ist quasi auch schon erreicht, der Mittwoch ist fast vorbei, vielleicht habt ihr auch schon einen frühen Feierabend, ich wünsche euch auf jeden Fall eine gute Zeit, wenn ihr hier auf der Insel unterwegs seid und vielleicht gerade mit dem Auto durchs Gebirge cruist, dann wünsche ich euch eine ganz besonders gute Zeit und vielleicht schreibt ihr uns ja auch einfach mal, was so eure Pläne hier auf der Insel sind oder vielleicht auch zu Hause, was ihr gerade so Schönes macht mit diesem hier zumindest sonnigen Mittwoch. Schreibt uns gerne über Instagram, da heißen wir mixradio-fm oder über Facebook, da heißen wir mixradio Gran Canaria New Generation. Würde mich auf jeden Fall interessieren, was ihr so Schönes hier veranstaltet auf dieser wunderbaren Insel in der Sonne. Ansonsten, ja, haben wir doch weiterhin noch ein Stündchen Fun in the Sun mit Ramona und es geht weiter mit dem nächsten Song.

Fairy Tale Gone Bad von Sunrise Avenue hier auf Mix Radio Gran Canaria am Mittwoch, den 20. Mai. Ihr hört Fun in the Sun mit mir, Ramona. Und ich wollte euch mal was erzählen heute. Und zwar ist ja der 20. Mai, das ist auch der Weltbienentag. Wer schon länger zuhört, der hat schon ja ein paar Fun Facts über Bienen gehört von mir. Also Bienen sind sehr, sehr, sehr wichtig. Ich habe euch schon erzählt über die Bedeutung von Bienen, und zwar sind Bienen an über 75% der Bestäubung von Kultur- und Nutzpflanzen beteiligt. Das bedeutet im Umkehrschluss, wir sind sehr stark auf Bienen angewiesen, sonst, ich sag's mal so einfach runtergebrochen, sonst gibt's kaum noch Obst und Gemüse für uns auf dem Teller. Genau, also es ist auch wichtig, die Bienen zu schützen. Deswegen habe ich euch versprochen, ich gebe euch noch ein paar Tipps, wie man das vielleicht ganz einfach in seinen eigenen Alltag integrieren kann. Fangen wir doch mal ganz einfach an. Natürlich, wenn ihr einen eigenen Garten habt oder auch auf dem Balkon in der Wohnung, wie auch immer, Pflanzen habt, dann natürlich keine Pestizide benutzen, da sie Bienen und andere Insekten schädigen. Im Garten natürlich auch gerne kleine naturbelassene Blühflächen anlegen, damit die Bienen da genug Nahrung finden. Ansonsten kann man auch darauf achten, heimische und bienenfreundliche Pflanzen auf dem Balkon oder im Garten oder auf dem Fensterbrett oder wo auch immer zu pflanzen. Da gibt es auch manchmal, wenn man so Pflanzen oder Samen kauft, gibt es extra Symbole auf den Verpackungen, ob das jetzt eine bienenfreundliche Pflanze ist. Kann man einfach mal drauf achten, ist doch schön. Und irgendwie, wenn es da so summt und ja, so Leben ist auf dem Balkon oder im Garten, ist doch auch einfach schön. Natürlich kann man auch Kräuter blühen lassen, weil besonders die Blüten von Kräutern sind eine wichtige Nahrungsquelle für Bienen. Ansonsten kann man natürlich Insektenhotels oder auch einfach so Holzreste oder Steine als Unterschlupf für Bienen bereitstellen. Und auch kleine Wasserstellen mit Steinen oder kleinen Inseln kann man so anlegen, damit die Bienen, die Kleinen, sicher trinken können. Da können sie dann landen und sicher trinken. Die haben natürlich auch Durst. So, das sind jetzt erstmal so ein paar einfache Tipps gewesen, wie man das vielleicht in seinen eigenen Alltag integrieren kann. Und ja, vielleicht konnte ich euch ein bisschen sensibilisieren für das Thema. Ich hoffe es doch. Ansonsten, ja, geht's hier jetzt erstmal weiter mit ein bisschen Musik. Und zwar mit den Sugar Babes und Overload.

Das waren Bad Bunny und Rosalía mit La Noche de Anoche hier auf Mix Radio Gran Canaria. Es ist Mittwoch, der 20. Mai. Es ist 14.26 Uhr kanarische Zeit und 15.26 Uhr schon drüben in der Heimat. Und genau da schauen wir jetzt mal hin. Wir schauen auf das Wetter in Deutschland. In Deutschland ist es heute wechselnd bewölkt mit Schauern und einzelnen, teils kräftigen Gewittern. Die Temperaturen liegen zwischen 17 bis 23 Grad und an der Nordsee sogar noch kühler. In der Nacht zum Donnerstag ist es vor allem im Südosten noch regnerisch. Gebietsweise gibt es sogar Nebel. Die Temperaturen kühlen sich ab auf 11 bis 5 Grad. Wir schauen noch mal genauer rein, und zwar schauen wir heute nach Frankfurt. Dort ist es überwiegend dicht bewölkt. Die Temperaturen liegen zwischen 15 und 20 Grad und auch in der Nacht ist es weiterhin bewölkt bei Tiefstemperaturen von 12 Grad. Wir schauen nach Österreich. Auch in Österreich ist es wolkig und ein paar Regenschauer mischen sich dazwischen, vor allem in den Alpen und in Oberösterreich. Die Höchstwerte liegen zwischen 14 und 23 Grad und in der Nacht fallen die Werte auf 11 Grad. Wir schauen nach Innsbruck. Dort ist es ebenfalls wolkig. Die Sonne kann aber zeitweise mal sichtbar sein. Die Temperaturen liegen zwischen 13 und 16 Grad. In der Nacht sind anhaltende Regenschauer zu erwarten bei Werten von 11 Grad. Und zu guter Letzt schauen wir auch noch in die Schweiz. Da ist es heute teils sonnig, teils bewölkt. Vor allem in den Voralpen, am Alpennordhang und im Engadin bilden sich lokale Schauer. Die Höchstwerte liegen um die 21 Grad, im Tessin sogar um 25 Grad und im Engadin 13 bis 17 Grad. In der Nacht sind Tiefstwerte von 7 Grad zu erwarten. Wir schauen auch hier nochmal genauer rein. Wir schauen nach Bern. Auch in Bern gibt es heute Wolken. Die Sonne ist aber zwischendurch sichtbar bei Höchsttemperaturen bis zu 19 Grad. In der Nacht zum Donnerstag ist es weiterhin bewölkt und die Temperaturen fallen auf 7 Grad.

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1: Modisch gesprochen war es im EU-Parlament in Straßburg gestern unter anderem so. Himbeerpink trifft Altrosi-pinkig. Heißt, Kommissionschefin Ursula von der Leyen im himbeerfarbenen Bläser umarmt Angela Merkel. Es folgt ein Orden und los geht's.
2: Ich möchte erst einmal danken für die wunderbare Idee, 75 Jahre nach der Schumann-Erklärung zu sagen, wir wollen Menschen ehren, die für dieses inzwischen große und wunderbare Mosaik der Europäischen Union gearbeitet haben.
1: Altkanzlerin Angela Merkel hat den Europäischen Verdienstorden für ihre Verdienste um die Europäische Union bekommen. Angela Merkel hat das europäische Projekt als drei Versprechen bezeichnet:
2: Frieden, Wohlstand und Demokratie.
1: Und alle Versprechen bräuchten eine Erneuerung und mehr Schutz angesichts der Kriege, des wirtschaftlichen, des gesellschaftlichen und des technischen Wandels, allen voran die künstliche Intelligenz.
2: Und ich kann Sie alle nur ermutigen, gehen Sie weiter auf dem Weg der Regulierung dieser sozialen oder vermeintlich sozialen Medien. Gehen Sie weiter auf dem Weg der Regulierung der künstlichen Intelligenz. Vielleicht werden Fehler gemacht, ja. Aber nur durch Fehler wird man lernen. Aber zu glauben, dass Verantwortlichkeiten für das Verbreiten von Informationen nicht mehr nötig sind, dass man für Lügen nicht zur Rechenschaft gezogen wird, das wird die Grundlagen der Demokratie untergraben. Und da die Demokratie das dritte Versprechen ist, müssen wir sie erhalten.
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Das war Tokyo Hotel mit Durch den Monsun und wir hoffen natürlich, dass wir hier nicht durch einen Monsun gehen müssen. Wir schauen mal rein, wie es aussieht. Wir schauen aufs Wetter vor Ort hier in Maspalomas auf Gran Canaria. Und zwar ist es heute sonnig bei strahlend blauem Himmel. Die Temperaturen liegen zwischen 19 und 24 Grad. Auch in der Nacht zum Donnerstag gibt es weiterhin keine Wolken bei Tiefstwerten von 18 Grad. Die Wassertemperatur ist aktuell bei kuscheligen 20 Grad und die Sonne geht nachher um 20 Uhr 47 unter und beglückt uns wieder mit ihren Strahlen am Donnerstagmorgen um 7 Uhr 10. Die Flut ist zu erwarten um 16 Uhr 47, die nächste Ebbe dann um 23 Uhr 14 und die Flut dann wieder in der Früh um 5 Uhr 28. Solltet ihr heute noch einen Notfall haben, habe ich jetzt noch die Notfallapotheken für euch, die geöffnet sind. Und zwar ist das in San Bartolomé de Tirajana die Doña Leire Anoya Díaz de Tuesta González im Gebäude Ariñez 3 in der Avenida Alejandro del Castillo. Das ist beim Kreisverkehr mit den Tulpen in San Fernando hier in Maspalomas. Die Notfallapotheke in Mogán ist die Doña Rosa María Ramos Acosta in der Avenida de la Cornisa 22 in Puerto Rico. Und die Notfallapotheke in Santa Lucia de Tirajana ist die Doña María Begoña Bordón García in der Calle Besquer 21, Orilla Baja in Sardina del Sur. Alle Apotheken haben von heute 9 Uhr bis morgen früh um 9 Uhr auf für euch. Wenn euch das zu schnell ging, dann könnt ihr das gerne nochmal nachlesen auf unserer Website. Ansonsten geht's hier jetzt weiter mit Musik.

Das waren die Pussycat Dolls mit When I Grow Up. Ja, When I Grow Up, wenn ich groß bin, möchte ich mal ganz viel Fun in the Sun haben. Ja, vielleicht habe ich das sogar schon geschafft. Mein Gott, was für eine Überleitung. Ich hatte heute ganz viel Fun in the Sun. Es ist schon 14.50 Uhr, 10 vor 3 hier kanarische Zeit. 10 vor 4 schon, wenn ihr vom europäischen Festland zuhört und ihr wisst, oder vielleicht wisst ihr es auch nicht, aber jetzt wisst ihr es, was das bedeutet. Meine Zeit mit euch, meine Zeit bei Fun in the Sun ist zumindest für heute vorbei. Ich hoffe, ihr hattet ganz viel Fun und ich konnte euch den Süden ein bisschen ins Ohr bringen. Also ich hatte auf jeden Fall sehr viel Fun. Ich freue mich, dass ihr zugehört habt, dass ihr am Start seid. Und ja, wenn ihr Lust habt auf mehr Fun, auf mehr gute Musik, dann bleibt doch einfach dran, denn es geht direkt weiter. 16 bis 18 Uhr übernimmt mein Kollege Chris und bringt euch die Insel-Tracks ins Ohr. Also ja, bleibt einfach sitzen vorm Radio und habt weiterhin eine gute Zeit. Genießt den Mittwochnachmittag, genießt das Bergfest. Startet doch einfach mal rein. Und ansonsten schaltet doch gerne morgen wieder ein. Morgen ist Donnerstag, also Achtung, da schleicht sich mein Kollege Thomas um 13 Uhr, einmal dazwischen 13 bis 14 Uhr, der thematische Hitmix mit Thomas. Und ich bin dann 14 bis 16 Uhr morgen am Start für euch mit Fun in the Sun. Wie sollte es anders sein? Wir haben wieder Fun und die Sun ist auch am Start. Na klar. Ich schicke euch jetzt in den Mittwochnachmittag, wünsche euch einen schönen Tag und ja, freue mich, wenn wir uns morgen hören. Ciao, ciao!

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3: Mit Michael Miem. In der litauischen Hauptstadt Vilnius ist vorübergehend Luftalarm ausgelöst worden. Die Bevölkerung wurde vorsorglich aufgefordert, Schutz zu suchen. Medienberichten zufolge brachte man auch Vertreter der Staatsspitze in Sicherheit. Der Flug- und Zugverkehr wurde zeitweise eingeschränkt. Hintergrund war die Sichtung eines mutmaßlichen Flugobjekts nahe der Grenze zu Belarus. Nach rund einer halben Stunde gaben die Behörden Entwarnung. Chinas Staatschef Xi Jinping und Russlands Präsident Putin haben bei einem Treffen in Peking ihre enge Zusammenarbeit hervorgehoben. Der Kremlchef wurde vor der großen Halle des Volkes mit militärischen Ehren empfangen. Chinesische Staatsmedien zeigten zudem Bilder eines feierlichen Empfangs mit roten Teppichen und Kindern mit russischen und chinesischen Fahnen. Das Treffen fand wenige Tage nach dem Besuch von US-Präsident Trump in China statt. In der Berliner Charité hat die Behandlung eines aus den USA eingeflogenen Ebola-Patienten begonnen. Heidi Overton von der US-Regierung freut sich über die Hilfe aus Deutschland für ihren Landsmann.
4: Es handelt sich dort um eine international renommierte Einrichtung für virale hämorrhagische Fieber. Wir sind sehr dankbar für die Aufnahme, eine bedeutend kürzere Flugzeit für US-Amerikaner, in Deutschland behandelt zu werden.
3: Nach Angaben des Bundesgesundheitsministeriums und der Klinik kümmern sich Spezialisten derzeit um die Diagnostik und medizinische Versorgung des Mannes. Von der Weltgesundheitsorganisation Farhan Haq.
4: Bei dem Ausbruch handelt es sich um den Bundibugio-Stamm des Ebola-Virus, für den es derzeit keine zugelassenen Impfstoffe oder Medikamente gibt. Unsicherheit, Bevölkerungsbewegungen und Vertreibung erschweren die Überwachung, die Kontaktverfolgung und die Hilfsmaßnahmen erheblich. Und das in einem Umfeld, das ohnehin schon von Gewalt, Ernährungsunsicherheiten und großer Not geprägt ist.
3: Der Patient liegt auf der besonders gesicherten Sonderisolierstation des Universitätsklinikums. Angaben zu seinem Gesundheitszustand wurden zunächst nicht gemacht. Die Bundesregierung berät über neue Pläne für einen stärkeren Bevölkerungsschutz in Krisen- und Kriegsfällen. Im Mittelpunkt stehen zusätzliche Fahrzeuge, Spezialtechnik und Material für den Notfall. Außerdem sollen marode Gebäude saniert und ehrenamtliche Strukturen gestärkt werden. Eine zentrale Rolle spielt dabei das Technische Hilfswerk mit seinen zahlreichen freiwilligen Helfern. Die Maßnahmen sollen zugleich auch den Katastrophenschutz in Deutschland verbessern.

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4: Mit Michael Miem. In der litauischen Hauptstadt Vilnius ist vorübergehend Luftalarm ausgelöst worden. Die Bevölkerung wurde vorsorglich aufgefordert, Schutz zu suchen. Medienberichten zufolge brachte man auch Vertreter der Staatsspitze in Sicherheit. Der Flug- und Zugverkehr wurde zeitweise eingeschränkt. Hintergrund war die Sichtung eines mutmaßlichen Flugobjekts nahe der Grenze zu Belarus. Nach rund einer halben Stunde gaben die Behörden Entwarnung. Chinas Staatschef Xi Jinping und Russlands Präsident Putin haben bei einem Treffen in Peking ihre enge Zusammenarbeit hervorgehoben. Der Kreml-Chef wurde vor der großen Halle des Volkes mit militärischen Ehren empfangen. Chinesische Staatsmedien zeigten zudem Bilder eines feierlichen Empfangs mit roten Teppichen und Kindern mit russischen und chinesischen Fahnen. Das Treffen fand wenige Tage nach dem Besuch von US-Präsident Trump in China statt. In der Berliner Charité hat die Behandlung eines aus den USA eingeflogenen Ebola-Patienten begonnen. Heidi Overton von der US-Regierung freut sich über die Hilfe aus Deutschland für ihren Landsmann.
5: Es handelt sich dort um eine international renommierte Einrichtung für virale hämorrhagische Fieber. Wir sind sehr dankbar für die Aufnahme, eine bedeutend kürzere Flugzeit für US-Amerikaner, in Deutschland behandelt zu werden.
4: Nach Angaben des Bundesgesundheitsministeriums und der Klinik kümmern sich Spezialisten derzeit um die Diagnostik und medizinische Versorgung des Mannes. Von der Weltgesundheitsorganisation Farhan Haq.
5: Bei dem Ausbruch handelt es sich um den Bundibugio-Stamm des Ebola-Virus, für den es derzeit keine zugelassenen Impfstoffe oder Medikamente gibt. Unsicherheit, Bevölkerungsbewegungen und Vertreibung erschweren die Überwachung, die Kontaktverfolgung und die Hilfsmaßnahmen erheblich. Und das in einem Umfeld, das ohnehin schon von Gewalt, Ernährungsunsicherheiten und großer Not geprägt ist.
4: Der Patient liegt auf der besonders gesicherten Sonderisolierstation des Universitätsklinikums. Angaben zu seinem Gesundheitszustand wurden zunächst nicht gemacht. Die Bundesregierung berät über neue Pläne für einen stärkeren Bevölkerungsschutz in Krisen- und Kriegsfällen. Im Mittelpunkt stehen zusätzliche Fahrzeuge, Spezialtechnik und Material für den Notfall. Außerdem sollen marode Gebäude saniert und ehrenamtliche Strukturen gestärkt werden. Eine zentrale Rolle spielt dabei das Technische Hilfswerk mit seinen zahlreichen freiwilligen Helfern. Die Maßnahmen sollen zugleich auch den Katastrophenschutz in Deutschland verbessern.

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2: Schönen Mittwoch, schönen Nachmittag, hier ist Mix Radio Gran Canaria, die Insel, Tracks von 4 bis 6. Ich hoffe, euch geht's gut. Ich bin der Chris, habe einiges vorbereitet für die nächsten 2 Stunden. Alle News, was sich so tut auf der Welt und natürlich ganz, ganz viele Hits. Damit geht's direkt los. Schönen Nachmittag.
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Hi, hier ist Mix Radio Gran Canaria, Mittwoch Nachmittag. Was tut sich in den UK-Charts? Hier sind die Top 5 im Schnelldurchlauf. Wieder auf der 5, das ist Alex Warren. Von der 13 auf die 4 geht's für Michael Jackson. Einen Platz verloren, Olivia Rodrigo auf der 3. Zwei Plätze gut gemacht, Dracula auf der 2. Wieder auf der 1 der UK-Chart, Sam Fender und Olivia Dean. So, damit wissen wir Bescheid und damit geht's zurück zum Sound hier für den Mittwochnachmittag. Hier ist Mix Radio Gran Canaria. Schönen guten.

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0: Es fühlt sich richtig an, sagt Aqua. Nach 30 Jahren sagen sie auf Wiedersehen zur Bühne. Der größte Hit von ihnen eben Barbie Girl. Die dänisch-norwegige Popband sagt, nach vielen fantastischen Jahren haben wir uns entschieden, das Kapitel mit Aqua als Liveband zu beenden. Schreiben sie auf Insta. Ja, ich finde es sehr, sehr schade, aber der Ohrwurm bleibt immerhin.
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1: Hier ist Mix Radio Gran Canaria. Wo sind die Sportfreunde Stiller Fans? Die feiern 30-jähriges Bandjubiläum. Wahnsinn eigentlich, wie die Zeit vergeht, oder? Und das feiern sie aber gescheit, nämlich mit einer eigenen Doku. Mit dem Herz in der Hand heißt die Doku. Das größte Geschenk, das man uns machen kann, sagt die Band dazu. Die freuen sich drüber. Ich freue mich auch drüber, wobei ich schaue ich nicht so gerne so Band-Dokus, aber mal kurz reinschauen, damit man mitreden kann, oder?

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0: Mix Radio Gran Canaria, der Mittwochnachmittag. Was tut sich auf der Welt? Was muss man wissen? Feinsäuberlich zusammengefasst, quasi Zeitung für die Ohrwascheln. Die Nachrichten gleich hier, also geht ja nicht weg.
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2: Mit Michael Miem. In der litauischen Hauptstadt Vilnius ist vorübergehend Luftalarm ausgelöst worden. Die Bevölkerung wurde vorsorglich aufgefordert, Schutz zu suchen. Medienberichten zufolge brachte man auch Vertreter der Staatsspitze in Sicherheit. Der Flug- und Zugverkehr wurde zeitweise eingeschränkt. Hintergrund war die Sichtung eines mutmaßlichen Flugobjekts nahe der Grenze zu Belarus. Nach rund einer halben Stunde gaben die Behörden Entwarnung. Chinas Staatschef Xi Jinping und Russlands Präsident Putin haben bei einem Treffen in Peking ihre enge Zusammenarbeit hervorgehoben. Der Kreml-Chef wurde vor der großen Halle des Volkes mit militärischen Ehren empfangen. Chinesische Staatsmedien zeigten zudem Bilder eines feierlichen Empfangs mit roten Teppichen und Kindern mit russischen und chinesischen Fahnen. Das Treffen fand wenige Tage nach dem Besuch von US-Präsident Trump in China statt. In der Berliner Charité hat die Behandlung eines aus den USA eingeflogenen Ebola-Patienten begonnen. Heidi Overton von der US-Regierung freut sich über die Hilfe aus Deutschland für ihren Landsmann.
3: Es handelt sich dort um eine international renommierte Einrichtung für virale hämorrhagische Fieber. Wir sind sehr dankbar für die Aufnahme, eine bedeutend kürzere Flugzeit für US-Amerikaner in Deutschland behandelt zu werden.
2: Nach Angaben des Bundesgesundheitsministeriums und der Klinik kümmern sich Spezialisten derzeit um die Diagnostik und medizinische Versorgung des Mannes. Von der Weltgesundheitsorganisation Farhan Haq.
3: Bei dem Ausbruch handelt es sich um den Bundibugio-Stamm des Ebola-Virus, für den es derzeit keine zugelassenen Impfstoffe oder Medikamente gibt. Unsicherheit, Bevölkerungsbewegungen und Vertreibung erschweren die Überwachung, die Kontaktverfolgung und die Hilfsmaßnahmen erheblich. Und das in einem Umfeld, das ohnehin schon von Gewalt, Ernährungsunsicherheiten und großer Not geprägt ist.
2: Der Patient liegt auf der besonders gesicherten Sonderisolierstation des Universitätsklinikums. Angaben zu seinem Gesundheitszustand wurden zunächst nicht gemacht. Die Bundesregierung berät über neue Pläne für einen stärkeren Bevölkerungsschutz in Krisen- und Kriegsfällen. Im Mittelpunkt stehen zusätzliche Fahrzeuge, Spezialtechnik und Material für den Notfall. Außerdem sollen marode Gebäude saniert und ehrenamtliche Strukturen gestärkt werden. Eine zentrale Rolle spielt dabei das Technische Hilfswerk mit seinen zahlreichen freiwilligen Helfern. Die Maßnahmen sollen zugleich auch den Katastrophenschutz in Deutschland verbessern.
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2: Willkommen im Mittwoch, willkommen hier bei Mix Radio Gran Canaria. Ich bin der Chris und wir starten direkt rein in Stunde 2, die Inseltracks von 4 bis 6. Ganz, ganz viel Musik habe ich euch mitgebracht. Damit geht's direkt los. Schön, dass ihr da seid.
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1: Mixradio Gran Canaria, Mittwochnachmittag. Wir schauen einmal über den großen Teich und schauen, was sich in den US Top 5 tut. Die gibt's jetzt im Schnelldurchlauf. Drei Plätze runter geht's für Bruno Mars, Platz 5. Einen Platz verloren hat Olivia Dean, Platz 4. Einen Platz gut gemacht, Olivia Rodrigo, Platz 3. Drei Plätze rauf geht's für Be Her, Platz 2. Unverändert auf 1 der US Charts, Choosing Texas. So, damit sind wir musikalisch im Bilde und damit geht's Richtung wohlverdienten Feierabend hier mit Mixradio Gran Canaria.
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Mix Radio Gran Canaria, jetzt gibt's Geld zurück, nämlich bei einer Amazon-Sammelklage. Es geht gegen Amazon Prime, also dieser Videostreamer. Es geht um unzulässige Werbung. Ist die Woche das erste Mal jetzt verhandelt worden, dieser Fall. Und Kundinnen und Kunden können sich da kostenlos anschließen. Registrierung geht bis 9. Juni. Also googelt das mal. Ich habe mich da schon angeschlossen, hat ein paar Minuten gedauert und es geht immerhin auch um ein bisschen Geld. Also in Zeiten wie diesen nimmt man jeden Euro, oder? Also schaut da gern vorbei. Ich finde ja teilweise diese Werbeunterbrechung beim Streamen gar nicht so schlecht. Kann man sich Chips holen oder mal Lulu gehen, ohne Stress.

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0: Das war schon wieder die Inselchecks von 4 bis 6. Mein Name ist Chris. Wir hören uns wieder kommenden Mittwoch. Bis dahin, habt eine gute Zeit. Macht nichts, was ich nicht auch machen würde. Und da ist die Bandbreite eh groß. Gleich die News und die besten Hits nonstop für euren Mittwochabend.
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5: Mit Michael Miem. In der litauischen Hauptstadt Vilnius ist vorübergehend Luftalarm ausgelöst worden. Die Bevölkerung wurde vorsorglich aufgefordert, Schutz zu suchen. Medienberichten zufolge brachte man auch Vertreter der Staatsspitze in Sicherheit. Der Flug- und Zugverkehr wurde zeitweise eingeschränkt. Hintergrund war die Sichtung eines mutmaßlichen Flugobjekts nahe der Grenze zu Belarus. Nach rund einer halben Stunde gaben die Behörden Entwarnung. Chinas Staatschef Xi Jinping und Russlands Präsident Putin haben bei einem Treffen in Peking ihre enge Zusammenarbeit hervorgehoben. Der Kreml-Chef wurde vor der großen Halle des Volkes mit militärischen Ehren empfangen. Chinesische Staatsmedien zeigten zudem Bilder eines feierlichen Empfangs mit roten Teppichen und Kindern mit russischen und chinesischen Fahnen. Das Treffen fand wenige Tage nach dem Besuch von US-Präsident Trump in China statt. In der Berliner Charité hat die Behandlung eines aus den USA eingeflogenen Ebola-Patienten begonnen. Heidi Overton von der US-Regierung freut sich über die Hilfe aus Deutschland für ihren Landsmann.
6: Es handelt sich dort um eine international renommierte Einrichtung für virale hämorrhagische Fieber. Wir sind sehr dankbar für die Aufnahme, eine bedeutend kürzere Flugzeit für US-Amerikaner in Deutschland behandelt zu werden.
5: Nach Angaben des Bundesgesundheitsministeriums und der Klinik kümmern sich Spezialisten derzeit um die Diagnostik und medizinische Versorgung des Mannes. Von der Weltgesundheitsorganisation Farhan Haq.
6: Bei dem Ausbruch handelt es sich um den Bundibugio-Stamm des Ebola-Virus, für den es derzeit keine zugelassenen Impfstoffe oder Medikamente gibt. Unsicherheit, Bevölkerungsbewegungen und Vertreibung erschweren die Überwachung, die Kontaktverfolgung und die Hilfsmaßnahmen erheblich. Und das in einem Umfeld, das ohnehin schon von Gewalt, Ernährungsunsicherheiten und großer Not geprägt ist.
5: Der Patient liegt auf der besonders gesicherten Sonderisolierstation des Universitätsklinikums. Angaben zu seinem Gesundheitszustand wurden zunächst nicht gemacht. Die Bundesregierung berät über neue Pläne für einen stärkeren Bevölkerungsschutz in Krisen- und Kriegsfällen. Im Mittelpunkt stehen zusätzliche Fahrzeuge, Spezialtechnik und Material für den Notfall. Außerdem sollen marode Gebäude saniert und ehrenamtliche Strukturen gestärkt werden. Eine zentrale Rolle spielt dabei das Technische Hilfswerk mit seinen zahlreichen freiwilligen Helfern. Die Maßnahmen sollen zugleich auch den Katastrophenschutz in Deutschland verbessern.
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3: Mit Michael Miem. In der litauischen Hauptstadt Vilnius ist vorübergehend Luftalarm ausgelöst worden. Die Bevölkerung wurde vorsorglich aufgefordert, Schutz zu suchen. Medienberichten zufolge brachte man auch Vertreter der Staatsspitze in Sicherheit. Der Flug- und Zugverkehr wurde zeitweise eingeschränkt. Hintergrund war die Sichtung eines mutmaßlichen Flugobjekts nahe der Grenze zu Belarus. Nach rund einer halben Stunde gaben die Behörden Entwarnung. Chinas Staatschef Xi Jinping und Russlands Präsident Putin haben bei einem Treffen in Peking ihre enge Zusammenarbeit hervorgehoben. Der Kremlchef wurde vor der großen Halle des Volkes mit militärischen Ehren empfangen. Chinesische Staatsmedien zeigten zudem Bilder eines feierlichen Empfangs mit roten Teppichen und Kindern mit russischen und chinesischen Fahnen. Das Treffen fand wenige Tage nach dem Besuch von US-Präsident Trump in China statt. In der Berliner Charité hat die Behandlung eines aus den USA eingeflogenen Ebola-Patienten begonnen. Heidi Overton von der US-Regierung freut sich über die Hilfe aus Deutschland für ihren Landsmann.
4: Es handelt sich dort um eine international renommierte Einrichtung für virale hämorrhagische Fieber. Wir sind sehr dankbar für die Aufnahme, eine bedeutend kürzere Flugzeit für US-Amerikaner in Deutschland behandelt zu werden.
3: Nach Angaben des Bundesgesundheitsministeriums und der Klinik kümmern sich Spezialisten derzeit um die Diagnostik und medizinische Versorgung des Mannes. Von der Weltgesundheitsorganisation Farhan Haq.
4: Bei dem Ausbruch handelt es sich um den Bundibugio-Stamm des Ebola-Virus, für den es derzeit keine zugelassenen Impfstoffe oder Medikamente gibt. Unsicherheit, Bevölkerungsbewegungen und Vertreibung erschweren die Überwachung, die Kontaktverfolgung und die Hilfsmaßnahmen erheblich. Und das in einem Umfeld, das ohnehin schon von Gewalt, Ernährungsunsicherheiten und großer Not geprägt ist.
3: Der Patient liegt auf der besonders gesicherten Sonderisolierstation des Universitätsklinikums. Angaben zu seinem Gesundheitszustand wurden zunächst nicht gemacht. Die Bundesregierung berät über neue Pläne für einen stärkeren Bevölkerungsschutz in Krisen- und Kriegsfällen. Im Mittelpunkt stehen zusätzliche Fahrzeuge, Spezialtechnik und Material für den Notfall. Außerdem sollen marode Gebäude saniert und ehrenamtliche Strukturen gestärkt werden. Eine zentrale Rolle spielt dabei das Technische Hilfswerk mit seinen zahlreichen freiwilligen Helfern. Die Maßnahmen sollen zugleich auch den Katastrophenschutz in Deutschland verbessern.
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3: Mit Michael Miem. In der litauischen Hauptstadt Vilnius ist vorübergehend Luftalarm ausgelöst worden. Die Bevölkerung wurde vorsorglich aufgefordert, Schutz zu suchen. Medienberichten zufolge brachte man auch Vertreter der Staatsspitze in Sicherheit. Der Flug- und Zugverkehr wurde zeitweise eingeschränkt. Hintergrund war die Sichtung eines mutmaßlichen Flugobjekts nahe der Grenze zu Belarus. Nach rund einer halben Stunde gaben die Behörden Entwarnung. Chinas Staatschef Xi Jinping und Russlands Präsident Putin haben bei einem Treffen in Peking ihre enge Zusammenarbeit hervorgehoben. Der Kreml-Chef wurde vor der großen Halle des Volkes mit militärischen Ehren empfangen. Chinesische Staatsmedien zeigten zudem Bilder eines feierlichen Empfangs mit roten Teppichen und Kindern mit russischen und chinesischen Fahnen. Das Treffen fand wenige Tage nach dem Besuch von US-Präsident Trump in China statt. In der Berliner Charité hat die Behandlung eines aus den USA eingeflogenen Ebola-Patienten begonnen. Heidi Overton von der US-Regierung freut sich über die Hilfe aus Deutschland für ihren Landsmann.
4: Es handelt sich dort um eine international renommierte Einrichtung für virale hämorrhagische Fieber. Wir sind sehr dankbar für die Aufnahme, eine bedeutend kürzere Flugzeit für US-Amerikaner in Deutschland behandelt zu werden.
3: Nach Angaben des Bundesgesundheitsministeriums und der Klinik kümmern sich Spezialisten derzeit um die Diagnostik und medizinische Versorgung des Mannes. Von der Weltgesundheitsorganisation Farhan Haq.
4: Bei dem Ausbruch handelt es sich um den Bundibugio-Stamm des Ebola-Virus, für den es derzeit keine zugelassenen Impfstoffe oder Medikamente gibt. Unsicherheit, Bevölkerungsbewegungen und Vertreibung erschweren die Überwachung, die Kontaktverfolgung und die Hilfsmaßnahmen erheblich. Und das in einem Umfeld, das ohnehin schon von Gewalt, Ernährungsunsicherheiten und großer Not geprägt ist.
3: Der Patient liegt auf der besonders gesicherten Sonderisolierstation des Universitätsklinikums. Angaben zu seinem Gesundheitszustand wurden zunächst nicht gemacht. Die Bundesregierung berät über neue Pläne für einen stärkeren Bevölkerungsschutz in Krisen- und Kriegsfällen. Im Mittelpunkt stehen zusätzliche Fahrzeuge, Spezialtechnik und Material für den Notfall. Außerdem sollen marode Gebäude saniert und ehrenamtliche Strukturen gestärkt werden. Eine zentrale Rolle spielt dabei das Technische Hilfswerk mit seinen zahlreichen freiwilligen Helfern. Die Maßnahmen sollen zugleich auch den Katastrophenschutz in Deutschland verbessern.
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1: Modisch gesprochen war es im EU-Parlament in Straßburg gestern unter anderem so. Himbeerpink trifft Altrosi-pinkig. Heißt, Kommissionschefin Ursula von der Leyen im himbeerfarbenen Bläser umarmt Angela Merkel. Es folgt ein Orden und los geht's.
2: Ich möchte erst einmal danken für die wunderbare Idee, 75 Jahre nach der Schumann-Erklärung zu sagen, wir wollen Menschen ehren, die für dieses inzwischen große und wunderbare Mosaik der Europäischen Union gearbeitet haben.
1: Altkanzlerin Angela Merkel hat den Europäischen Verdienstorden für ihre Verdienste um die Europäische Union bekommen. Angela Merkel hat das europäische Projekt als drei Versprechen bezeichnet:
2: Frieden, Wohlstand und Demokratie.
1: Und alle Versprechen bräuchten eine Erneuerung und mehr Schutz angesichts der Kriege, des wirtschaftlichen, des gesellschaftlichen und des technischen Wandels, allen voran die künstliche Intelligenz.
2: Und ich kann Sie alle nur ermutigen, gehen Sie weiter auf dem Weg der Regulierung dieser sozialen oder vermeintlich sozialen Medien. Gehen Sie weiter auf dem Weg der Regulierung der künstlichen Intelligenz. Vielleicht werden Fehler gemacht, ja. Aber nur durch Fehler wird man lernen. Aber zu glauben, dass Verantwortlichkeiten für das Verbreiten von Informationen nicht mehr nötig sind, dass man für Lügen nicht zur Rechenschaft gezogen wird, das wird die Grundlagen der Demokratie untergraben. Und da die Demokratie das dritte Versprechen ist, müssen wir sie erhalten.
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4: Mit Michael Miem. In der litauischen Hauptstadt Vilnius ist vorübergehend Luftalarm ausgelöst worden. Die Bevölkerung wurde vorsorglich aufgefordert, Schutz zu suchen. Medienberichten zufolge brachte man auch Vertreter der Staatsspitze in Sicherheit. Der Flug- und Zugverkehr wurde zeitweise eingeschränkt. Hintergrund war die Sichtung eines mutmaßlichen Flugobjekts nahe der Grenze zu Belarus. Nach rund einer halben Stunde gaben die Behörden Entwarnung. Chinas Staatschef Xi Jinping und Russlands Präsident Putin haben bei einem Treffen in Peking ihre enge Zusammenarbeit hervorgehoben. Der Kremlchef wurde vor der großen Halle des Volkes mit militärischen Ehren empfangen. Chinesische Staatsmedien zeigten zudem Bilder eines feierlichen Empfangs mit roten Teppichen und Kindern mit russischen und chinesischen Fahnen. Das Treffen fand wenige Tage nach dem Besuch von US-Präsident Trump in China statt. In der Berliner Charité hat die Behandlung eines aus den USA eingeflogenen Ebola-Patienten begonnen. Heidi Overton von der US-Regierung freut sich über die Hilfe aus Deutschland für ihren Landsmann.
5: Es handelt sich dort um eine international renommierte Einrichtung für virale hämorrhagische Fieber. Wir sind sehr dankbar für die Aufnahme, eine bedeutend kürzere Flugzeit für US-Amerikaner in Deutschland behandelt zu werden.
4: Nach Angaben des Bundesgesundheitsministeriums und der Klinik kümmern sich Spezialisten derzeit um die Diagnostik und medizinische Versorgung des Mannes. Von der Weltgesundheitsorganisation Farhan Haq.
5: Bei dem Ausbruch handelt es sich um den Bundibugio-Stamm des Ebola-Virus, für den es derzeit keine zugelassenen Impfstoffe oder Medikamente gibt. Unsicherheit, Bevölkerungsbewegungen und Vertreibung erschweren die Überwachung, die Kontaktverfolgung und die Hilfsmaßnahmen erheblich. Und das in einem Umfeld, das ohnehin schon von Gewalt, Ernährungsunsicherheiten und großer Not geprägt ist.
4: Der Patient liegt auf der besonders gesicherten Sonderisolierstation des Universitätsklinikums. Angaben zu seinem Gesundheitszustand wurden zunächst nicht gemacht. Die Bundesregierung berät über neue Pläne für einen stärkeren Bevölkerungsschutz in Krisen- und Kriegsfällen. Im Mittelpunkt stehen zusätzliche Fahrzeuge, Spezialtechnik und Material für den Notfall. Außerdem sollen marode Gebäude saniert und ehrenamtliche Strukturen gestärkt werden. Eine zentrale Rolle spielt dabei das Technische Hilfswerk mit seinen zahlreichen freiwilligen Helfern. Die Maßnahmen sollen zugleich auch den Katastrophenschutz in Deutschland verbessern.

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5: 8 nach 9.

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4: 9:10.

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1: 8 Minuten nach 10.

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1: Modisch gesprochen war es im EU-Parlament in Straßburg gestern unter anderem so. Himbeerpink trifft Altrosi-pinkig. Heißt, Kommissionschefin Ursula von der Leyen im himbeerfarbenen Bläser umarmt Angela Merkel. Es folgt ein Orden und los geht's.
2: Ich möchte erst einmal danken für die wunderbare Idee, 75 Jahre nach der Schumann-Erklärung zu sagen, wir wollen Menschen ehren, die für dieses inzwischen große und wunderbare Mosaik der Europäischen Union gearbeitet haben.
1: Altkanzlerin Angela Merkel hat den Europäischen Verdienstorden für ihre Verdienste um die Europäische Union bekommen. Angela Merkel hat das europäische Projekt als drei Versprechen bezeichnet.
2: Frieden, Wohlstand und Demokratie.
1: Und alle Versprechen bräuchten eine Erneuerung und mehr Schutz angesichts der Kriege, des wirtschaftlichen, des gesellschaftlichen und des technischen Wandels, allen voran die künstliche Intelligenz.
2: Und ich kann Sie alle nur ermutigen, gehen Sie weiter auf dem Weg der Regulierung dieser sozialen oder vermeintlich sozialen Medien. Gehen Sie weiter auf dem Weg der Regulierung der künstlichen Intelligenz. Vielleicht werden Fehler gemacht, ja. Aber nur durch Fehler wird man lernen. Aber zu glauben, dass Verantwortlichkeiten für das Verbreiten von Informationen nicht mehr nötig sind, dass man für Lügen nicht zur Rechenschaft gezogen wird, das wird die Grundlagen der Demokratie untergraben. Und da die Demokratie das dritte Versprechen ist, müssen wir sie erhalten.
1: Mehr zum Europäischen Verdienstorden gibt es auf euronetplus.de.

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2: 9 Minuten vor 11.

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1: 3 vor halb 12.

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1: 13 Minuten vor 12.

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2: Gleich 5:01.